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1: Fußball kann ja wirklich alles. Es sorgt für Gänsehaut, für Freudentränen und gerade jetzt auch durch die Zeitverschiebung natürlich auch für durchgezeckte Nächte. Aber in Norwegen ist es nochmal ganz anders eskaliert, denn tatsächlich hat da die Begeisterung offenbar einfach mal die Erde zum Wackeln gebracht. Die norwegischen Fans haben nämlich fast 30 Jahre auf diesen Moment gewartet. 28 Jahre lang war ihre Nationalmannschaft bei keiner WM dabei. Für viele ist das eine halbe Ewigkeit. Und umso größer war jetzt natürlich die Vorfreude auf das erste WM-Spiel gegen den Irak. Mitten in der Nacht haben sich alle im ganzen Land versammelt, auf öffentlichen Plätzen, Public Viewing, in Kneipen und Co. Und alle wollten natürlich dabei sein. Und dann kommt Erling Haaland. Ihr kennt ihn alle, der Superstar, der einfach mit seinen 2 Metern und Ballkünsten wirklich alles rasiert. Er hat gleich 2-mal getroffen. Sie sind auf jeden Fall so sehr ausgerastet, dass die Erdbebenwarte im norwegischen Bergen plötzlich Ausschläge auf ihren Messgeräten registriert hat. Richtig verrückt. Und ich meine ganz ehrlich, stellt euch mal vor, ihr jubelt so doll, dass die Erde wackelt. Ich finde die Vorstellung richtig krass. Maja schreibt nur, das sind doch die Fans, die immer rudern. Ist doch klar, dass sie die Erde bewegen. Und Dani, die sind auch alle 2 Meter groß. Kein Wunder.
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3: Mit Colin Mock. Deutschland hat bei der WM vorzeitig die K.O.-Phase erreicht. Im zweiten Gruppenspiel gegen die Elfenbeinküste gewann das DFB-Team mit 2:1. Dabei schoss Einwechselspieler Dennis Undaff beide deutschen Tore. DFB-Trainer Julian Nagelsmann war nach dem Spiel voll des Lobes für den Stürmer. Er sagte im ZDF:
4: Das ist ein Stürmertyp, der einfach weiß, wo das Tor steht und seine Rolle erfüllt er herausragend gut. Und die Quote, die er hat, ist unfassbar wichtig für uns.
3: Vorher hatten die Niederlande mit 5:1 gegen Schweden gewonnen. Der Iran hat die Straße von Hormuz eigenen Angaben nach wieder für den Schiffsverkehr gesperrt. Das sei die Reaktion auf neuerliche Angriffe der israelischen Armee im Libanon. Für die Attacken macht die iranische Regierung auch die USA mitverantwortlich. Washington hätte das verhindern müssen, heißt es. In einem Rahmenabkommen war dieser Punkt ausdrücklich als Bedingung für weitere Verhandlungen genannt worden. Dienstag will die Rentenkommission der Bundesregierung ihre Vorschläge unterbreiten. Jetzt sind bereits erste Details durchgesickert. Eine Rente mit 70 soll erst in den 2090er Jahren eingeführt werden. Mehr von Nanju Kuhlmann.
5: Nach Informationen der ARD und der Bild am Sonntag soll das Renteneintrittsalter ab dem Jahr 2032 nach und nach angehoben werden, und zwar gekoppelt an die höhere Lebenserwartung. Alle 10 Jahre steigt das Eintrittsalter damit um ein halbes Jahr. Die Rente mit 63 oder nach 45 Beitragsjahren soll abgeschafft werden. Mittelfristig sollen auch Beamte in die Rentenversicherung eingegliedert werden, heißt es in dem Papier weiter.
3: Wer Wohngeld bezieht, muss sich auf Einschnitte gefasst machen. Denn es soll gekürzt werden. Ein Drittel der Haushalte wird künftig komplett leer ausgehen. Sehr bitter, aber nicht anders machbar, sagt Bauministerin Huberts der Rheinischen Post. Sie begründet die Pläne mit der schlechten Finanzlage. Solarstrom hat Deutschland in den letzten Jahren einen großen wirtschaftlichen Vorteil gebracht. Energieimporte für über 20 Milliarden Euro konnten so ersetzt werden, so der Bundesverband Solarwirtschaft. Solarstrom schütze nicht nur das Klima, sondern auch den Wirtschaftsstandort, sagt der Verbandschef. Die nächsten Delta News gibt's in einer Stunde.
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6: Auf der A210 Kiel Richtung Rendsburg. Bitte aufpassen, zwischen Achterwehr und Bredenweg sind 2 Spuren wegen eines brennenden PKW gesperrt. Die A1 Bremen Richtung Hamburg ist zwischen Harburg und Stillhorn wegen Bauarbeiten noch bis Montagmorgen gesperrt. Auf der A21 Kiel-Bargteheide zwischen Nettelsee und Trappenkamp ist die linke Spur wegen Markierungsarbeiten in beiden Richtungen noch bis Dienstag gesperrt. In Hamburg sind der Steintorplatz, die Adenauer

Allee sowie der Kreuzweg wegen eines Feuerwehreinsatzes gesperrt. Und die Straße Letzter Heller ist zwischen der Horner Landstraße und dem Horner Brückenweg wegen starker Straßenschäden in beiden Richtungen gesperrt. 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

0: bei euch im Keller in irgendeiner Kiste oder auch sonst wo noch irgendwelche alten Spiele rumliegen habt, guckt die nochmal ganz genau an. Vielleicht sind die echt viel wert.
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0: Mario und Luigi kennen wir ja alle schon seit Jahrzehnten, aber jetzt gibt's was Neues, nämlich einen Rekord. Super Mario Bros. Ist einfach mal für 3 Millionen Dollar versteigert worden bei einer Auktion. Und das, obwohl das Spiel mittlerweile 40 Jahre alt ist. Aber weil es halt in diesen 40 Jahren keiner angefasst hat und auch nicht ausgepackt hat, hat man noch diesen glänzenden Sticker auf der Verpackung gesehen. Das machte deutlich, dass es eine ganz besondere Version ist. Denn laut Experten gibt es auf der Welt wohl nur 3 dieser Exemplare.
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1: Ich gehe ja auch manchmal planschen, wie du das gerne nennst. Ja. Daher weiß ich, wie anstrengend das ist, wenn man in zu kaltem Wasser seine Bahn ziehen will.
2: Oh ja.
1: Jetzt geht's aber um eine Leistung, die ich im Leben nie mehr erreichen werde.
2: Na?
1: Es geht um den Rekord beim 20 Bridges Swim in Manhattan. Mhm. Den hat nämlich gerade ein Saarländer, Andreas Waschburger, aufgestellt. 5 Stunden 32 Minuten hat er für einmal um Manhattan schwimmen gebraucht. 46 Kilometer, 2 Minuten schneller als der alte Rekord.
2: Ja.
1: Und das ohne Neoprenanzug im 19 Grad kalten Wasser. Du darfst nämlich echt nur in Badekleidung da rein. Der Wettbewerb ist übrigens mega exklusiv, denn nur 15 Leute dürfen jedes Jahr mitmachen und die müssen aber schon alle krasse Marathon-Schwimmerfahrung mitbringen, sonst gehst du da gar nicht erst an den Start. Also, Grüße ins Saarland, Glückwunsch zum Erfolg.
3: Einfach schwimmen.
2: Wir bleiben quasi beim Thema Wasser. Wenn du ChatGPT darum bittest, für die nächste Teams-Konferenz ein Hintergrundbild zu erstellen, hast du in dem Zusammenhang zufällig schon mal über Wasser nachgedacht?
1: Nee, ehrlich gesagt nie.
2: Siehste, ist ja bekannt, dass jede Anfrage Energie verbraucht. Aber die meisten denken wohl eher nur an Strom. Das ist aber längst nicht alles. Es gibt dazu jetzt einen aktuellen Bericht des Instituts für Wasser, Umwelt und Gesundheit der Uni der Vereinten Nationen. Und da schätzt man, dass Rechenzentren weltweit bis 2025 ungefähr 4,5 Billionen Liter Wasser verbraucht haben.
1: Wow.
2: Und es bis 2030 auf bis zu 9,3 Billionen Liter ansteigen könnte. Das entspricht dem jährlichen Wasserbedarf von 1,3 Milliarden Menschen. Aber warum überhaupt so viel Wasser? Die Antwort liegt quasi auf der Hand. Die KI-Rechenzentren erzeugen riesige Mengen Abwärme und um die Server zu kühlen, setzt man sogenannte Nasskühltürme ein, in denen Wasser verdampft. Grund zur Sorge gibt es aber laut anderer Wissenschaftler noch nicht, weil in der Studie eben auch sehr viel Theorie steckt, trotzdem krass, wie viele Ressourcen KI verschlingt.
1: Ja.
3: Ah, Wasser!
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5: Mit Colin Mock. Deutschland hat sich bei der WM vorzeitig für die K.O.-Phase qualifiziert. Gegen die Elfenbeinküste setzte sich das DFB-Team mit 2:1 durch. Dabei drehten die Deutschen einen Pausenrückstand. Der deutsche Abwehrspieler Jonathan Tah lobte nach dem Spiel die Mentalität im Team und sagte im ZDF weiter:
6: Wir haben nicht aufgegeben. Wir wussten, dass wir den Gegner irgendwann müde machen werden. Haben immer weitergemacht und ja, dann auch natürlich alle, die von Anfang an gespielt haben, aber auch die Jungs, die von der Bank gekommen sind, haben es überragend gemacht.
5: Vorher hatten die Niederlande mit 5:1 gegen Schweden gewonnen. Kurz vor der offiziellen Vorstellung sickert durch, was die von der Bundesregierung eingesetzte Rentenkommission an Vorschlägen macht. So soll das Eintrittsalter an die steigende Lebenserwartung gekoppelt werden. Eine Rente mit 70 soll es in den 2090er Jahren geben. So die Informationen von ARD und Bild am Sonntag. Deutschland will die Abschiebung nach Afghanistan ausweiten. Nach einem Bericht der Bild am Sonntag sollen im Monat bis zu 3 Charterflüge nach Kabul möglich sein. Mehr von Holger Dück.
7: Das Bundesinnenministerium hat das mit den in Afghanistan herrschenden Taliban ausgehandelt, auch über reguläre Linien.

0: Flüge sollen Straftäter zurückgeführt werden. Nach Informationen der Bild am Sonntag sollen in Deutschland mindestens 100 abschiebebereite Afghanen in Gefängnissen sitzen. Bundesinnenminister Dobrindt sagte der Zeitung, unsere Gesellschaft habe das legitime Interesse, dass Straftäter unser Land verlassen.
1: Nach dem schweren Bahnunfall in München hat die Polizei weitere Details bekannt gegeben. Die Person, die ums Leben gekommen ist, war an den Rangierarbeiten mit den beiden Zügen beteiligt. Außerdem sind ein Linienbus und mehrere geparkte Autos beschädigt worden, als die zwei Waggons von der Brücke auf die darunterliegende Straße gestürzt sind. Solarstrom hat in Deutschland in den letzten Jahren fossile Energieimporte im Wert von mehr als 20 Milliarden Euro ersetzt. Das hat der Bundesverband Solarwirtschaft ausgerechnet. Laut einer YouGov-Umfrage sind im Übrigen 7 von 10 Deutschen dafür, die erneuerbaren Energien weiter auszubauen. Die nächsten Delta-News gibt's in einer Stunde.
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3: Auf der A210 Kiel Richtung Rendsburg. Bitte aufpassen, zwischen Achterwehr und Bredenbeek sind 2 Spuren wegen eines brennenden PKW gesperrt. Die A1 Bremen Richtung Hamburg ist zwischen Harburg und Stillhorn wegen Bauarbeiten noch bis Montagmorgen gesperrt. Auf der A21 Kiel-Bargteheide zwischen Nettelsee und Trappenkamp ist die linke Spur wegen Markierungsarbeiten in beiden Richtungen noch bis Dienstag gesperrt. In Hamburg sind der Steintorplatz, die Adenauer Allee sowie der Kreuzweg wegen eines Feuerwehreinsatzes gesperrt. Und die Straße Letzter Heller ist zwischen der Horner Landstraße und dem Horner Brückenweg wegen starker Straßenschäden in beiden Richtungen dicht. 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
1: Zwischen Fake News, wilden Behauptungen und endlosen Social Media Feeds gibt's mal eine Nachricht, die jetzt ziemlich Mut macht.
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1: Eine neue Studie zeigt nämlich, dass die meisten von euch nach wie vor klassischen Nachrichtenquellen vertrauen. Also auch uns hier im Radio. In Deutschland sagen nämlich 46% der Befragten, dass sie dem Großteil der Nachrichten grundsätzlich vertrauen. Das ist sogar mehr als in den vergangenen Jahren. Deutschland gehört zu den wenigen Ländern, in denen das Vertrauen nicht gesunken ist. Und spannend ist auch, gerade junge Leute entdecken Nachrichten zwar oft über Social Media, wenn es aber um Glaubwürdigkeit geht, landen viele trotzdem bei den bekannten Nachrichtenmarken. Forschende sagen auch, dass jüngere Leute ziemlich genau unterscheiden können, welche Quellen sie da vertrauen. Und das ist die eigentliche Good News, denn in einer Zeit, in der 9 von 10 Menschen regelmäßig auf Falschinformationen im Netz stoßen, geben viele seriösen Journalismus weiterhin den Vorzug. So soll es doch bitte weitergehen.
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3: Mit Colin Mock. Deutschland steht nach einem 2:1-Sieg gegen die Elfenbeinküste vorzeitig in der K.O.-Phase der WM. Mann des Spiels war Dennis Undaff. Als Einwechselspieler schoss er nach dem Pausenrückstand beide deutschen Tore. Er sagte nach dem Spiel im ZDF.
4: Wie ich das mache? Keine Ahnung. Ich stehe richtig. Versuche mein Selbstbewusstsein auf den Platz zu bringen. Weiß, dass ich in jedem Spiel treffen kann. Vor allem mit diesen überragenden Mitspielern sowieso. Die machen es mir einfach und ja, versuche einfach nur da zu sein.
3: Weil sich Curaçao gegen Ecuador einen Punkt erkämpft hat, ist Deutschland außerdem auch Festgruppensieger. Außerdem haben die Niederlande 5:1 gegen Schweden gewonnen. Dienstag will die Rentenkommission der Bundesregierung ihre Vorschläge unterbreiten. Jetzt sind erste Details durchgesickert. Eine Rente mit 70 soll erst in den 2090er Jahren eingeführt werden, berichten ARD und Bild am Sonntag. Außerdem sollen auch Beamte in die Rentenversicherung eingegliedert werden. Das Wohngeld soll gekürzt werden. Sehr bitter, aber nicht anders machbar, sagt Bauministerin Huberts. Sie verteidigte die Pläne in der Rheinischen Post. Mehr von Hanna Messerschmidt.
5: Die SPD-Politikerin begründet die Einschnitte mit der schwierigen Haushaltslage. Die Kürzungen beim Wohngeld werden alle bisherigen Empfänger betreffen, sagt sie. Ein Drittel der Haushalte wird künftig komplett leer ausgehen. Betroffen sind unter anderem Wohngeldempfänger, die wegen ihres Einkommens bisher gerade noch antragsberechtigt sind. Durch die Einschnitte könnten Bund und Länder 2 Milliarden Euro einsparen.
3: Der Iran hat die Straße von Hormuz eigenen Angaben nach wieder für den Schiffsverkehr gesperrt. Das Regime in Teheran reagiert auf israelische Angriffe im Libanon. In einem Rahmenabkommen mit den USA war ein Ende der israelischen Attacken Bedingung für weitere Verhandlungen. Solarstrom hat in Deutschland in den letzten Jahren fossile Energieimporte im Wert von mehr als 20 Milliarden Euro ersetzt. Das hat der Bundesverband Solarwirtschaft ausgerechnet. Laut einer YouGov-Umfrage sind im Übrigen 7 von 10 Deutschen dafür, die erneuerbaren Energien weiter auszubauen. Die nächsten Delta-News gibt's in einer Stunde.
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6: Die A1 Bremen Richtung Hamburg ist zwischen Harburg und Stillhorn wegen Bauarbeiten noch bis Montagmorgen gesperrt. Auf der A21 Kiel-Bargteheide zwischen Nettelsee und Trappenkamp ist die linke Spur wegen Markierungsarbeiten in beiden Richtungen noch bis Dienstag gesperrt. In Hamburg sind die Adenauer Allee und der Kreuzweg wegen eines Feuerwehreinsatzes gesperrt. Und die Straße Letzter Heller ist zwischen der Horner Landstraße und dem Horner Brückenweg wegen starker Straßenschäden in beiden Richtungen gesperrt. 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

0: bist nicht so der Fan von dem Bettessen, oder?
1: Nee, überhaupt gar nicht.
0: Ich mach, also sagen wir mal so, ich mochte das früher mehr als jetzt. Mittlerweile habe ich festgestellt, dass es irgendwie immer eine unbequeme Sitzposition
1: ja.
0: ist. Das Gekrümel und so weiter finde ich gar nicht so schlimm. Das kann man ja alles wegmachen nachher. Das finde ich gar nicht so wild.
1: Aber trotzdem,
0: wozu habe ich einen Akkustaubsauger?
1: Ja, aber auch das möchte ich nicht. Ich möchte kein gekrümeltes Bett haben. Da bin ich irgendwie zu hygienisch, was das angeht. Von daher, Essen im Bett ist nicht meins.
0: Schwenker und Feist für euch hier bei Delta. Und es gibt anscheinend sehr viele Gründe, warum man im Bett doch nicht essen sollte.
1: Mhm.
0: Und tatsächlich kennt Leo die besten 5 davon.
2: Platz 5.
3: Chips. Knuspern macht zwar Spaß, aber auf einem Chip schlafen? Oh, nee, eher nicht. Spätestens nachts dreht ihr euch auf einen Paprikasplitter und denkt, ihr hättet einen Legostein gefunden.
2: Aua. Platz 4.
3: Döner. Einmal abbeißen und plötzlich liegt mehr Salat auf der Matratze als im Fladenbrot. Die Soße findet garantiert den einzigen weißen Bettbezug im Haus.
2: Platz 3.
3: Schokoeis. Oh, sieht erst harmlos aus, ne? Dann rutscht der Löffel euch aus. Und zack, euer Bett sieht aus wie ein Tatort aus einer Schokofabrik.
2: Platz 2.
3: Käsefondue.
4: Ich liebe Käse einfach über alles.
3: Ach, wie romantisch. Und am Ende landet irgendwo heißer Käse und geschmolzener Käse in Bettwäsche. Das ist ungefähr so beliebt wie montagmorgens um 6.
2: Platz 1.
3: Taco-Sets. Der Endgegner. Krümelt, bricht auseinander, tropft, verteilt sich in einem Radius von 3 Metern. Am Ende liegt mehr Taco im Bett als in eurem Magen.
5: Nein, ich will nicht.
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1: Mit Ilme Kasten. Deutschland hat sich bei der Fußball-Weltmeisterschaft vorzeitig für die K.O.-Phase qualifiziert und das sogar als Gruppensieger. Gegen die Elfenbeinküste setzte sich das DFB-Team mit 2:1 durch. Verteidiger Jonathan Tah lobte nach dem Spiel die Mentalität im Team und sagte im ZDF weiter:
2: Wir haben nicht aufgegeben. Wir wussten, dass wir den Gegner irgendwann müde machen werden. Haben immer weitergemacht und ja, dann auch natürlich alle, die von Anfang an gespielt haben, aber auch die Jungs, die von der Bank gekommen sind, haben es überragend gemacht.
1: Platz 1 ist Deutschland nicht mehr zu nehmen, weil Underdog Curaçao gegen Ecuador einen Punkt geholt hat. Außerdem haben die Niederlande 5:1 gegen Schweden gewonnen. Wie geht es im Nahen Osten weiter? Um die Frage gibt es trotz des ausgehandelten Rahmenabkommens zwischen den USA und dem Iran seit Tagen ein riesiges Hin und Her. Jetzt ist US-Vizepräsident J.D. Vance zu Gesprächen mit dem Iran in die Schweiz aufgebrochen. Mehr dazu von Colin Mock.
3: Auch die iranischen Verhandlungsführer sind dort angekommen. Es soll vor allem um das iranische Atomprogramm und eine Waffenruhe im Libanon gehen, heißt es von US-amerikanischer Seite. Letztere hatte zuletzt wieder für Stress gesorgt. Nachdem Israel den Libanon angegriffen hatte, schloss der Iran die Straße von Hormuz wieder für den Schiffsverkehr. Israel hat jetzt aber angekündigt, dass die Armee die Kämpfe im Libanon einstellen wird.
1: Kurz vor der offiziellen Vorstellung sickert durch, was die von der Bundesregierung eingesetzte Rentenkommission an Vorschlägen macht. Das Eintrittsalter soll demnach an die steigende Lebenserwartung gekoppelt werden, berichtet die ARD. Eine Rente mit 70 soll es in den 2090er Jahren geben. Bei seinen Beliebtheitswerten gibt's aktuell massiv Luft nach oben und heute stellt sich Kanzler Merz den Fragen von Bürgerinnen und Bürgern. Anlass ist der Tag der offenen Tür der Bundesregierung. Auch mehrere Minister sind am Nachmittag auf der Bühne des Kanzleramts in Berlin dabei. Die nächsten Delta News gibt's in einer Stunde.
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4: Die A1 Bremen Richtung Hamburg ist zwischen Harburg und Stillhorn wegen Bauarbeiten noch bis Montagmorgen gesperrt. Auf der A21 Kiel-Bargteheide zwischen Nettelsee und Trappenkamp ist die linke Spur wegen Markierung

Richtungen noch bis Dienstag gesperrt. In Hamburg ist der Kreuzweg zwischen dem Steindamm und der Adenauerallee wegen eines Feuerwehreinsatzes gesperrt. Und die Straße Letzter Heller ist zwischen der Horner Landstraße und dem Horner Brückenweg wegen starker Straßenschäden in beiden Richtungen dicht. 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
1: Mit Imme Kasten. Deutschland hat vorzeitig die K.O.-Phase bei der WM erreicht. Gegen die Elfenbeinküste gewann das DFB-Team mit 2:1. Dabei schoss ein Wechselspieler Dennis Undav die beiden deutschen Tore. DFB-Trainer Nagelsmann war nach dem Spiel voll des Lobes für den Stürmer. Er sagt im Zweiten:
2: Das ist ein Stürmertyp, der einfach weiß, wo das Tor steht und seine Rolle erfüllt er herausragend gut. Und die Quote, die er hat, ist unfassbar wichtig für uns.
1: Deutschland ist sogar schon fix Gruppensieger, weil Curaçao Ecuador einen Punkt abgeluchst hat. Vorher hatten noch die Niederlande 5:1 gegen Schweden gewonnen. Bundespräsident Steinmeier und Ministerpräsident Günther haben am Abend die Kieler Woche offiziell eröffnet. Zu dem größten Volksfest Nordeuropas werden bis zu 3 Millionen Besucher erwartet. Das Segel-Event mit 4.000 Teilnehmern ist das größte seiner Art weltweit. Mit Blick auf die Kieler Olympia-Bewerbung sagt uns Ministerpräsident Daniel Günther:
3: Wir wuppen das Zehnfache und zeigen damit, dass wir das definitiv können. Und ich glaube, das Zeichen auch nochmal auszusenden: Hier sind alle Seglerverbände aus Deutschland gekommen. Die aus Nordrhein-Westfalen und Bayern haben sich für Kiel ausgesprochen. Ich glaube, jetzt rühren wir nochmal die Werbetrommel, denn es wäre einfach sensationell, wenn wir Olympia nach Deutschland holen würden und dann in Kiel die Segelwettbewerbe stattfinden.
1: US-Vizepräsident J.D. Vance ist zu Gesprächen mit dem Iran in die Schweiz aufgebrochen. Unter anderem soll es dabei auch um eine Waffenruhe im Libanon gehen. Israel hatte dort zuletzt wieder Angriffe gestartet, woraufhin der Iran die Straße von Hormuz für den Schiffsverkehr wieder dicht gemacht hat. Kurz vor der offiziellen Vorstellung sickert durch, was die von der Bundesregierung eingesetzte Rentenkommission an Vorschlägen macht. Das Eintrittsalter soll demnach an die steigende Lebenserwartung gekoppelt werden, berichtet die ARD. Eine Rente mit 70 soll es in den 2090er Jahren geben. Die nächsten Delta News gibt's in einer Stunde.
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4: Auf der A7 Flensburg Richtung Hamburg. Achtung, zwischen der Raststätte Holmoer West und Schnelsen Nord liegen Glasscherben auf der Fahrbahn. Die A1 Bremen Richtung Hamburg ist zwischen Harburg und Stillhorn wegen Bauarbeiten bis Montagmorgen gesperrt. Auf der A21 Kiel-Bargteheide ist zwischen Nettelsee und Trappenkamp die linke Spur wegen Markierungsarbeiten in beiden Richtungen noch bis Dienstag gesperrt. In Hamburg ist der Kreuzweg zwischen dem Steindamm und der Adenauer Allee wegen eines Feuerwehreinsatzes gesperrt. Und die Straße Letzter Heller ist zwischen der Horner Landstraße und dem Horner Brückenweg wegen starker Straßenschäden in beiden Richtungen dicht. 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
4: Mit Imme Kasten. Deutschland hat sich bei der Fußball-Weltmeisterschaft vorzeitig für die K.O.-Phase qualifiziert und das sogar als Gruppensieger. Gegen die Elfenbeinküste setzte sich das DFB-Team mit 2:1 durch. Verteidiger Jonathan Tah lobte nach dem Spiel die Mentalität im Team und sagte im ZDF weiter:
5: Wir haben nicht aufgegeben. Wir wussten, dass wir den Gegner irgendwann müde machen werden. Haben immer weitergemacht und ja, dann auch natürlich alle, die von Anfang an gespielt haben, aber auch die Jungs, die von der Bank gekommen sind, haben es überragend gemacht.
4: Platz 1 ist Deutschland nicht mehr zu nehmen, weil Underdog Curaçao gegen Ecuador einen Punkt geholt hat. Außerdem haben die Niederlande 5:1 gegen Schweden gewonnen. Die Kieler Woche läuft. Bundespräsident Steinmeier und Ministerpräsident Günther gaben am Abend auf der großen Rathausbühne die traditionellen Zeichen. Steinmeier war zum zweiten Mal zur Eröffnung des größten Volksfestes in Europa nach Kiel gekommen. Er sagte uns:
6: Ganz großartig. Ich habe großartige Erinnerungen an meine erste Kieler Woche, die Eröffnung der ersten Kieler Woche vor jetzt mittlerweile 8 Jahren. Damals bei schlechtem Wetter und die Kieler und Kielerinnen haben sich alle Mühe gegeben, um die Sonne scheinen zu lassen. Mehr als eigentlich gut war, aber es hat Spaß gemacht, den ganzen Tag über. Danke.
4: Wie geht es im Nahen Osten weiter? Um die Frage gibt es trotz des ausgehandelten Rahmenabkommens zwischen den USA und dem Iran seit Tagen ein riesiges Hin und Her. US-Vizepräsident J.D. Vance ist nun zu Gesprächen mit dem Iran in der Schweiz angekommen. Es soll vorwiegend um das iranische Atomprogramm und eine Waffenruhe im Libanon gehen. Israel hatte dort zuletzt wieder Angriffe gestartet, woraufhin der Iran die Straße von Hormuz für den Schiffsverkehr wieder dicht gemacht hat. Der britische König Charles will künftig seine Steuerzahlungen offenlegen. Charles ist der erste britische Monarch, der diesen Schritt macht. Der Buckingham-Palast in London spricht von einer Modernisierung und größerer Offenheit. Zuletzt war der Druck auf das Königshaus gestiegen, seine Finanzen transparenter darzustellen. Die nächsten Delta-News gibt's in einer Stunde.
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7: Auf der A21 Kiel-Bargteheide, bitte aufpassen, zwischen Dalldorf und Wahlstedt sind in beiden Richtungen Rehe auf der Fahrbahn. Die A1 Bremen Richtung Hamburg ist zwischen Harburg und Stillhorn wegen Bauarbeiten bis Montagmorgen gesperrt. Auf der A21 Kiel-Bargteheide ist zwischen Nettelsee und Trappenkamp die linke Spur wegen Markierungsarbeiten in beiden Richtungen noch bis Dienstag gesperrt. Die B76 Kiel Richtung Flensburg ist zwischen Schleswig und Stenderupau wegen einer Veranstaltung heute bis 18 Uhr gesperrt. Und in Hamburg ist die Straße Letzter Heller zwischen der Horner Landstraße und dem Horner Brückenweg wegen starker Straßenschäden in beiden Richtungen dicht. 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
9: Guten Morgen an diesem tollen Sonntag. Bei mir wird's heute sommerlich. Wir schnacken nämlich über Wasser und was das so in der Religion bedeutet. Über Midsommer, das ist nämlich tatsächlich heute der längste Tag des Jahres. Passend dazu geht's auch um die Sonne. Die hängt nämlich gerade höchstpersönlich in Hamburg in der St. Katharinenkirche. Wie das gehen kann, dazu gibt's gleich mehr. Und dann habe ich auch noch ein leckeres Cocktailrezept von der Kieler Woche im Gepäck. Gleich geht's los. Für einen Cocktail ist vielleicht noch ein bisschen früh, aber macht euch doch noch einen Kaffee. Ich bin

0: 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Moin ihr Lieben, hier ist die Kirche mit Hanna und wir sprechen heute mit Pastorin Sandra Peters-Hilberling über Wasser. Das spielt nämlich eine große Rolle in ihrem Leben und ist das Thema unserer Sommerreihe entlang der Elbe.
1: Wasser ist auch für mich etwas, das grundsätzlich zum Leben gehört. Wasser ist sowohl lebensgefährdend als auch lebensfördernd. Das verbinde ich natürlich auch mit meiner Religion. Also wir taufen mit Wasser, wir haben ein Ritual, das an Wasser gebunden ist. Und wir beziehen uns da auch auf biblische Geschichten, die es schon lange gibt.
0: Die Sintflut mit Noah und der Arche ist zum Beispiel so eine Geschichte oder wie Moses das Meer teilt, um das Volk Israel zu retten. Aber für was steht denn das Wasser heute bei christlichen Traditionen, zum Beispiel bei der Taufe?
1: Ganz religiös gesprochen ist es so, dass wir das Wasser in der Taufe auch haben, um wie neu geboren zu sein. Dann ist das ein Symbol dafür, dass Altes zurückgelassen wird und das Neue mit Gott beginnen kann.
0: In anderen Religionen spielt Wasser auch eine große Rolle, oder?
1: Ich denke da an den Hinduismus, wo es auch Rituale gibt am Ganges, die unbedingt im Wasser vollzogen werden sollen. Also da gibt es viele Anknüpfungspunkte und manchmal habe ich schon auch den Eindruck, das ist etwas, was sozusagen in die Geschichte des Menschen hineingelegt ist, dass es da eine besondere Verbindung gibt.
0: Danke Sandra Peters-Hilberling und die Verbindungen spüren wir hier im Norden natürlich auch, egal ob zur Elbe oder zum Meer.

0: Heute bleiben manche von euch vielleicht besonders lange wach. Es ist Midsommer, also der längste Tag des Jahres. 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Einen schönen guten Morgen euch. Hier ist die Kirche mit Hannah. Midsommer. Das heißt, dass die Nächte ab jetzt wieder länger und die Tage kürzer werden. Aber eben auch, dass der Sommer jetzt so richtig losgeht. Und das wird gefeiert. Am Dienstag an der deutsch-dänischen Grenze in Wassersleben mit einem großen Fest. Mit dabei ist Julia Most von der katholischen Urlaubsseelsorge.
1: Wir feiern mit ganz viel Gesang. Wir sitzen am Strand, entzünden das Johannesfeuer. Das ist halt auch Tradition, dass man einfach ein großes Johannesfeuer entzündet. Und dann werden wir uns darum versammeln und ganz viele Lieder singen.
0: Also mir fällt bei Lagerfeuer sofort Country Roads ein.
1: Ja, genau, das singen wir tatsächlich. Ja, also wir singen bekannte Lieder, wir singen auch ganz viele Gospels. Es ist tatsächlich eine Mischung aus englischen und deutschen Liedern und eigentlich alles, was man so kennt und was Spaß macht, am Lagerfeuer, am Strand zu singen.
0: Ich habe gehört, ich soll 3 Sachen mitbringen. Welche denn?
1: Zum einen eine Sitzgelegenheit, Decke oder Stuhl. Zum anderen ein Picknickkorb mit dem, was man Gutes braucht an diesem Abend halt. Alles, was man so gerne dann hier am Strand essen möchte. Und das Dritte, und das wäre das Schönste noch, dass man eine Handvoll Freunde oder Familienmitglieder mitbekommt, damit wir einfach eine große Gruppe sind.
0: Das klingt doch machbar. Also übermorgen am Dienstag geht's los um 18 Uhr in Wassersleben mit Sommerfeiern am Strand.

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1: Mit Hanna. Hi. Gestern ging sie ja los, die Kieler Woche, und passend dazu habe ich euch einen Tipp mitgebracht, was ihr euch da so Leckeres gönnen könntet. Da schnacken wir gleich drüber.
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0: Heute ist Mittsommer, in Hamburg in St. Katharinen strahlt die Sonne weiter, neuer heller Delta. Guten Morgen, hier ist die Kirche mit Hanna. Helios, das heißt ja Sonne auf Griechisch, ist eine Installation mit 7 Metern Durchmesser und die schwebt da direkt über dem Altar. Die Gemeindepastorin dort ist Katharina Fenner und die guckt nach oben und staunt über ein Objekt.
1: Dass die Sonne darstellen soll und das aus 400.000 echten Bildern der NASA zusammengestellt ist und dass man erleben kann, von innen beleuchtet.
0: Noch gute 3 Wochen hängt Helios in St. Katharinen. Offen ist die Kirche jeden Tag zwischen 12:30 und 19 Uhr. Und Helios, das ist ein Symbol für Lebenskraft, für Energie und dafür,
1: dass wir zusammen auf dem Weg sind, um die Dunkelheit in dieser Welt zu überwinden und Zukunftsfragen zu stellen, einer guten, einer gerechten und einer nachhaltigen Weise zu leben auf diesem Planeten.
0: Rund um die Installation gibt's nämlich ein Programm, und zwar mit der Hamburg Sustainability Week. Und weil es da eben um Nachhaltigkeit und den Schutz unserer Erde geht, ist die Klimaaktivistin Luisa Neubauer dabei, die kennt ihr ja sicher. Und dazu setzt Helios eben nochmal besondere Impulse.
1: Diese Fragestellung und diese Aufgabe, die wir auch spüren, sozusagen in so einer emotional bewegenden Form in Bild zu bringen und sich verdichten zu lassen, so dass man quasi gar nicht anders kann, als dann auch diese Fragen weiterzustellen und mitzunehmen.
0: Alle Infos gibt's auf der Website www.katharinen-hamburg.de und falls ihr St. Katharinen sucht, die ist direkt gegenüber der Speicherstadt.

0: So, wir brauchen jeweils 2 cl Quittensirup, Limettensaft und Hibiskussirup. Dazu kommen 16 cl Erdbeersaft und jede Menge Eis. Und fertig ist der offizielle Cocktail der Kieler Woche. Neuer, leckerer Delta. Guten Morgen, hier ist Hannah mit der Kirche. Den Drink gibt's zum Ökumenischen Zentrum in Kiel-Mettenhof. Und zwar gemixt von Jugendlichen. Dazu haben sie sich auch einen Experten geholt, der ansonsten angehende Gastronomen ausbildet. Martin Stark.
1: Eigenständiges, strukturiertes Handeln und Arbeiten. Das ist das, was sie lernen, was sie top umsetzen, was auch die Motivation ist, auch diesen Drink dann zu den Gästen rüberbringen. Und das ist immer wieder schön zu sehen, und wie sie es auch machen. Qualitativ tipptopp.
0: Und qualitativ tipptopp soll auch die ganze ehrenamtliche Arbeit sein, und verbinden soll sie über Gemeindegrenzen hinweg, sagt Uta Birkenstock von der Jugendarbeit.
2: Genau, aus allen Kirchengemeinden in Kiel und hier aus dem Birgitta-Thomas-Haus. Das heißt, die Kids sind überkonfessionell evangelisch-katholisch. Es sind auch muslimische Jugendliche dabei, hier aus dem Stadtteil.
0: Den Tipptopp-Cocktail gibt's ganz ehrenamtlich am Kieler Schloss, und zwar an der Jim's Bar im Ratsdienergarten. Nächste Woche gibt's hier wieder die Kirche, ab 8:15, dann wieder mit Ina. Viel Spaß bei der Kieler Woche.

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0: Mit dem Signal Leinen los hat Bundespräsident Steinmeier am Abend zusammen mit Ministerpräsident Günther die Kieler Woche offiziell eröffnet. In den nächsten Tagen werden rund 3 Millionen Besucher in der Landeshauptstadt erwartet. Seine Premiere bei der Eröffnung hatte der neue Kieler Oberbürgermeister Samet Yilmaz. Er sagt uns:
1: Ein tolles Gefühl. Als gebürtiger Kieler erlebt man natürlich seit 45 Jahren die Kieler Woche. Und heute als Oberbürgermeister mit sehr tollen Gästen, mit Bundespräsident Steinmeier die Kieler Woche zu eröffnen, ist, was wünscht man sich mehr?
0: Wie geht's im Nahen Osten jetzt weiter? Um die Frage gibt's trotz des ausgehandelten Rahmenabkommens zwischen den USA und dem Iran seit Tagen ein riesiges Hin und Her. US-Vizepräsident J.D. Vance ist jetzt zu Gesprächen mit dem Iran in der Schweiz angekommen. Colin Mock.
2: Auch die iranischen Verhandlungsführer sind dort angekommen. Es soll vor allem um das iranische Atomprogramm und eine Waffenruhe im Libanon gehen, heißt es von US-amerikanischer Seite. Letztere hatte zuletzt wieder für Stress gesorgt. Nachdem Israel den Libanon angegriffen hatte, schloss der Iran die Straße von Hormuz wieder für den Schiffsverkehr. Israel hat jetzt aber angekündigt, dass die Armee die Kämpfe im Libanon einstellen wird.
0: Deutschland ist auf extreme Hitze, wie es sie gerade gibt, schlecht vorbereitet. Der Chef der Deutschen Allianz Klimawandel und Gesundheit, Hermann, sagt, im schlimmsten Fall könne es tausende Tote geben. Er fordert, dass Hitzeschutz auch zur Katastrophen- und Krisenvorsorge verankert wird. Die nächsten Delta-News gibt's in einer Stunde.
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4: Die A1 Bremen Richtung Hamburg ist zwischen Harburg und Stillhorn wegen Bauarbeiten bis Montagmorgen dicht. Die B76 Kiel Richtung Flensburg ist zwischen Schleswig und Stenderupau wegen einer Veranstaltung heute bis 18 Uhr gesperrt. Und in Hamburg ist die Straße Letzter Heller zwischen der Horner Landstraße und dem Horner Brückenweg wegen starker Straßenschäden in beiden Richtungen gesperrt. 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
1: Auf der A7 zwischen Flensburg und Hamburg in Höhe Schnelsen Nord sind Personen auf der Straße. Bitte passt dort besonders gut auf.

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1: Mit Ilme Kasten. Großer Jubel in Deutschland. Mit dem 2:1 gegen die Elfenbeinküste stehen wir vorzeitig als Gruppensieger im 16. Finale-Verteidiger Jonathan Tah lobte nach dem Spiel die Mentalität im Team und sagte im ZDF:
2: Wir haben nicht aufgegeben. Wir wussten, dass wir den Gegner irgendwann müde machen werden. Haben immer weitergemacht und ja, dann auch natürlich alle, die von Anfang an gespielt haben, aber auch die Jungs, die von der Bank gekommen sind, haben es überragend gemacht.
1: Deutschlands 16. Finale gibt's Montag in einer Woche in Boston. Gegen wen ist noch unklar. Außerdem spielten Curaçao, Ecuador 0:0, Tunesien, Japan 0:4 und die Niederlande, Schweden 5:1. Die Kieler Woche ist offiziell eröffnet. Bei bestem Wetter haben gestern Abend tausende Menschen auf dem Rathausplatz die Eröffnungszeremonie mit Bundespräsident Steinmeier und Ministerpräsident Günther verfolgt. Zuvor hatten beide schon ein volles Programm. Dazu sagte uns Günther:
3: Wir sind auf dem Wasser unterwegs gewesen, haben uns auch die Segelwettbewerbe angeguckt, waren mit Boris Herrmann auch unterwegs, haben danach auch mit Ehrenamtlichen gesprochen, gerade aus der Wasserrettung, DLRG Gespräche geführt. Jetzt haben wir den Eröffnungsempfang zusammen gehabt, hier die Kieler Woche eröffnet. Und jetzt geht's, glaube ich, nochmal zum Abschluss. Ein Bierchen trinken, hoffe ich.
1: Gesundheitsexperten schlagen Alarm. Deutschland ist auf extreme Hitzewellen offenbar nicht vorbereitet. Davon geht zumindest das Bündnis Deutsche Allianz Klimawandel und Gesundheit aus. Fabian Hoffmann mit den Einzelheiten.
4: Bündnischef Hermann warnt, dass es im schlimmsten Fall mehrere 10.000 Tote geben kann. Das ist ein sogenanntes Hitzedom-Szenario. Dabei ist die Hitze wie unter einer riesigen Kuppel oft über Tage gefangen und kann nicht entweichen. Hermann sagt, dass viele das Thema auf dem Zettel haben, aber trotzdem noch zu wenig investiert und umgesetzt wird. Von der Begrünung in Städten bis hin zu gekühlten Räumen in Pflegeheimen und Schulen. Er fordert, Hitzeschutz verbindlich in der Katastrophenvorsorge zu verankern, wie etwa beim Hochwasser.
1: Die USA und der Iran wollen weiter über ein Friedensabkommen verhandeln. Jetzt ist US-Vizepräsident Vance zu Gesprächen in der Schweiz angekommen. Offen ist noch vieles, etwa das iranische Atomprogramm. Es geht auch um eine Waffenruhe im Libanon. Die nächsten Delta-News gibt's in einer Stunde.
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5: Auf der A7 Hamburg-Flensburg. Vorsicht, in beiden Richtungen sind zwischen Jagel und Schubirehe auf der Straße. Im Dreieck Buchholzer Richtung Hamburg Südwest gibt es in der Überleitung zur A7 Richtung Hamburg eine ungesicherte Unfallstelle. Die A1 Bremen Richtung Hamburg ist zwischen Harburg und Stillhorn wegen Bauarbeiten bis Montagmorgen gesperrt. Die B76 Kiel Richtung Flensburg ist zwischen Schleswig und Stenderupau wegen einer Veranstaltung heute bis 18 Uhr gesperrt. In Hamburg ist die Straße Letzter Heller zwischen der Horner Landstraße und dem Horner Brückenweg wegen starker Straßenschäden in beiden Richtungen gesperrt. Und am Hohendeicher See kann es aufgrund einer Sportveranstaltung bis heute Nachmittag zu Straßensperrungen und Verkehrsbehinderungen kommen. 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
6: Moni, Melle hier. Ich übernehme an diesem Sonntagvormittag für die nächsten 3 Stunden, wenn ihr Bock habt, und habe euch Undressed mitgebracht von Zomba. Außerdem No More Regrets von Almost Monday. Und wir starten in diese erste halbe Stunde am Sonntagvormittag mit Want It Back von Giant Rooks.

Zomba war das hier an diesem Sonntagvormittag bei Delta mit Undressed. Gestern der erste Delta-Abend auf der Kieler Woche 2021. Genau, 2021, na klar. Ich glaube, da gab es gar keine Kieler Woche. Also 2026 natürlich. Gestern erster Abend mit Meek, Feiern und Tiskor. Und weiter geht's am Mittwoch, 24. Juni. Und zwar unter anderem mit ihm hier. Hier ist Ivo Martin mit Privileg. Alle Infos zur Kieler Woche gibt's auf deltaradio.de.

Jason Derulo war das hier an diesem Sonntagvormittag bei Delta mit One to Want Me. Mein Name ist Melle. Und alle Alex Warren-Fans sollten sich den 28. August schon mal dick im Kalender anstreichen. Da kommt nämlich sein nächstes Album raus. Das heißt Wild Child. Und als Vorboten hat Alex Warren gerade den Track Passenger.

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2: Jetzt gerade aktuell ist Harry Styles ja in London. Da wird mir auch immer sehr viel in den Feed gespült. Ich war ja in Amsterdam. So schön. Sind ja auch einige London-Konzerte und da er ja nur in Amsterdam und London Konzerte gibt, gibt es natürlich auch sehr viele aus Deutschland, die quasi zu diesen Standorten entweder gereist sind oder noch reisen. Viel Spaß an alle die, die Tickets haben. Hier ist er mit American Girls, Harry Styles.
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0: Mel ist hier an diesem Sonntagvormittag bei Delta und er war gestern Abend auf der Delta-Bühne auf der Kieler Woche. Feiern war das mit seiner aktuellen Single Versprich mir. Und am Mittwoch geht's mit Delta-Programm weiter auf der Förde-Bühne am Ende der Kiel-Linie unterm Riesenrad. Und da spielt am 24. Juni um 18.30 Uhr Ivo Martin, gefolgt von Eli Oaks um 19.30 Uhr. Das komplette Line-Up, alle Infos und Zeiten findet ihr auf deltaradio.de. Und hier ist Eli Oaks mit Running Around.
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Olivia Dean war das an diesem Sonntagvormittag bei Delta mit So Easy to Fall in Love. Ich bin Melle und würde euch jetzt gerne Charlotte Kudela nicht nur ans Ohr, sondern vor allem ans Herz legen. Und sie sagt in ihrem neuen Song, dass sie viel cooler sein könnte, wenn sie ein bisschen weniger sie wäre. Und ich finde Charlotte Kudela so cool. Und irgendwie ist es immer entzückend, wenn Menschen gar nicht wissen, dass sie so richtig cool sind. Die, die das von sich behaupten, sind meistens gar nicht so cool. Cool Girl, hier ist Charlotte Kudela bei Delta.

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1: Mit Imme Kasten. Deutschland steht bei der Fußball-WM vorzeitig in der K.O.-Runde. Beim 2:1 gegen die Elfenbeinküste hat das DFB-Team dank zweier Tore von Dennis Undav einen Rückstand gedreht. Der Doppeltorschütze sagte nach dem Spiel im ZDF.
2: Wie ich das mache? Keine Ahnung. Ich stehe richtig. Versuche mein Selbstbewusstsein auf den Platz zu bringen. Weiß, dass ich in jedem Spiel treffen kann. Vor allem mit diesen überragenden Mitspielern sowieso. Die machen es mir einfach und ja, versuche einfach nur da zu sein.
1: Weil Underdog Curaçao 0:0 gegen Ecuador spielte, ist Deutschland auch direkt Gruppensieger. Die weiteren Ergebnisse: Tunesien, Japan 0:4 und die Niederlande, Schweden 5:1. Bundespräsident Steinmeier und Ministerpräsident Günther haben am Abend die Kieler Woche offiziell eröffnet. Bis Sonntag kommende Woche werden rund 3 Millionen Besucher in der Landeshauptstadt erwartet. Bisher ist laut Polizei alles friedlich verlaufen. Kiels neuer Oberbürgermeister Samet Yilmaz freut sich auf die nächsten Tage und ein volles Programm.
3: Der Tag ist sehr individuell, von Stadtteilfesten bis hin zur Akteuren, die in der Stadt tätig sind, also Wirtschaftsfahrt oder der Kieler Kaufmann. Aber mein Highlight ist die junge Bühne. Da bin ich zum Poetry Slam eingeladen. Am Dienstag habe ich mich angekündigt, 19:30 müsste es sein. Da werde ich da sein, ist auch übrigens mein Geburtstag.
1: Gesundheitsexperten schlagen Alarm. Deutschland ist auf extreme Hitzewellen nicht vorbereitet. Die Deutsche Allianz Klimawandel und Gesundheit warnt im Extremfall vor Zehntausenden Toten. Bündnischef Herrmann sagt, dass viele das Thema Hitzeschutz auf dem Zettel haben, aber trotzdem noch zu wenig investiert und umgesetzt wird. Die USA und der Iran wollen weiter über ein Friedensabkommen verhandeln. Jetzt ist US-Vizepräsident Vance zu Gesprächen in der Schweiz angekommen. Offen ist noch vieles, etwa das iranische Atomprogramm. Es geht auch um eine Waffenruhe im Libanon. Die nächsten Delta News gibt's in einer Stunde.
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4: Auf der A7 Hamburg-Flensburg. Vorsicht, in beiden Richtungen sind zwischen Jagel und Schubi-Rehe auf der Straße. Auf der A1 Bremen Richtung Hamburg staute sich zwischen dem Maschener Kreuz und Harburg auf 2 Kilometern. Auf der A261 vom Buchholzer Dreieck Richtung Hamburg Südwest sind es zwischen Tötensen

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2: Mit Bruno Mars, I Just Might, starten wir hier in eine neue halbe Stunde an diesem Sonntagvormittag. Ich bin Melle, wünsche euch ein schönes Wochenende und hab gleich noch Birds of a Feather von Billie Eilish für euch und She Did It Again, den gemeinsamen Song von Tyler und Sarah Larsson.
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Billie Eilish war das hier am Sonntagvormittag bei Delta mit Birds of a Feather. Ich bin Melle, wünsche euch einen schönen Sonntag und habe euch Shapo 102 mitgebracht. Am Mittwoch kommt er zur Kieler Woche auf die Delta-Bühne. 21.30 Uhr ist seine Spielzeit. Vorweg gibt's noch Eli Oaks und Ivo Martin. Und alle Infos zur Kieler Woche, zum Delta-Programm, findet ihr auf deltaradio.de. Und hier ist Shapo mit Für immer bei Delta.

Die Swedish House Mafia war das an diesem Sonntagvormittag bei Delta mit Don't You Worry Child. Mein Name ist Melle und es gibt einen neuen Song von Weiß. Stilistisch, kenne mich jetzt nicht so super gut mit Dance-Musik aus, würde ich aber fast sagen. Da geht's ja fast wieder zurück zu den Roots. Man nannte es damals Slap House. Und natürlich gibt es auch wieder eine Stimme auf dem Song und die gehört zu Eske. Anfang 20, aus Ostfriesland kommt sie. 2019 war sie bei The Voice Kids im Team Lena, ist da in den Battles schon raus. Ein paar Jahre sind vergangen und hier she is, auf dem neuen Track von Weiß. Ist Memories bei Delta.

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3: Halbe Stunde noch, dann startet hier Wünsch dir was. Das ist immer Sonntag so. Schickt mir gerne schon mal Sprachnachrichten bei WhatsApp an die 0431 986 986 11. Spielt euch gleich Meek, die gestern Abend auf der Delta-Bühne auf der Kieler Woche gespielt hat. Außerdem I Run von Haven. Und vorweg gibt es noch Fever Dream von Alex Warren.
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gestern Abend live auf der Delta-Bühne auf der Kieler Woche. Meek war das mit Beautiful Freaks. Mein Name ist Melle und unser Programm geht am Mittwoch weiter auf der Förde-Bühne am Ende der Kiel-Linie unterm Riesenrad. Da spielen Ivo Martin, Eli Oaks und Chapo 102 und dann gibt's noch einen Delta-Tag am Samstag, den 27. Juni und da spielt er hier, Mayan. Tag ein, Tag aus. Alle Kieler Woche-Infos findet ihr auf deltaradio.de.

Bibi Rexha und Faithless hier gemeinsam am Sonntagvormittag bei Delta mit New Religion. Gleich geht Wünsch dir was los und ich würde mich freuen, wenn ihr eure Wünsche als Sprachnachricht bei WhatsApp schickt. An folgende Nummer 0431 986 986 11. Mein Name ist Melle und hier sind für euch Madonna und Sabrina Carpenter mit Bring Your Love.

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1: Mit Imme Kasten. Gut gelaunt ist die deutsche Fußballnationalmannschaft wieder in ihrem Teamquartier angekommen. Nach dem Sieg im WM-Vorrundenspiel gegen die Elfenbeinküste in Toronto ging es zurück nach Winston-Salem. Trotz des späten Anpfiffs haben gestern Abend wieder viele Deutschland-Fans eingeschaltet. Gut 18 Millionen waren es. In einigen Städten gab es nach dem Sieg in der Nacht auch Autokorsos. Und nun steht fest, nach dem abschließenden Gruppenspiel am Donnerstag gegen Ecuador geht's Montag in einer Woche im 16. Finale weiter. Gegen wen ist noch unklar. Bundespräsident Steinmeier und Ministerpräsident Günther haben am Abend die Kieler Woche offiziell eröffnet. Zu dem größten Volksfest Nordeuropas werden bis zu 3 Millionen Besucher erwartet. Das Segel-Event mit 4000 Teilnehmern ist das größte seiner Art weltweit. Mit Blick auf die Kieler Olympia-Bewerbung sagte uns Ministerpräsident Daniel Günther:
2: Wir wuppen das Zehnfache und zeigen damit, dass wir das definitiv können. Und ich glaube, das Zeichen auch nochmal auszusenden: Hier sind alle Seglerverbände aus Deutschland gekommen. Die aus Nordrhein-Westfalen und Bayern haben sich für Kiel ausgesprochen. Ich glaube, jetzt rühren wir nochmal die Werbetrommel, denn es wäre einfach sensationell, wenn wir Olympia nach Deutschland holen würden und dann in Kiel die Segelwettbewerbe stattfinden.
1: Wie geht's im Nahen Osten jetzt weiter? Um die Frage gibt's trotz des ausgehandelten Rahmenabkommens zwischen den USA und dem Iran seit Tagen ein riesiges Hin und Her. US-Vizepräsident J.D. Vance ist jetzt zu Gesprächen mit dem Iran in der Schweiz angekommen. Colin Mock.
3: Auch die iranischen Verhandlungsführer sind dort angekommen. Es soll vor allem um das iranische Atomprogramm und eine Waffenruhe im Libanon gehen, heißt es von US-amerikanischer Seite. Letztere hatte zuletzt wieder für Stress gesorgt. Nachdem Israel den Libanon angegriffen hatte, schloss der Iran die Straße von Hormuz wieder für den Schiffsverkehr. Israel hat jetzt aber angekündigt, dass die Armee die Kämpfe im Libanon einstellen wird.
1: Gesundheitsexperten schlagen Alarm. Deutschland ist auf extreme Hitzewellen nicht vorbereitet. Die Deutsche Allianz Klimawandel und Gesundheit warnt im Extremfall vor Zehntausenden Toten. Bündnischef Herrmann sagt, dass viele das Thema Hitzeschutz auf dem Zettel haben, aber trotzdem noch zu wenig investiert und umgesetzt wird. Die nächsten Delta News gibt's in einer Stunde.
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4: Auf der A7 Flensburg-Hamburg, Vorsicht. In beiden Richtungen sind zwischen Hennstedt, Ulzburg und Quickborn-Rehe auf der Straße. Auch auf der A7 Hamburg-Flensburg. Achtung, in beiden Richtungen sind zwischen Jagel und Schubi-Rehe unterwegs. Es staut sich auf der A1 Lübeck Richtung Hamburg zwischen dem Dreieck Südost und Stillhorn auf 7 Kilometern. Auf der A1 Bremen Richtung Hamburg sind es 2 Kilometer Stau zwischen dem Maschener Kreuz und Harburg. Auf der A7 Flensburg Richtung Hamburg stockt es zwischen Volkspark und dem Elbtunnel auf 8 Kilometern. Und auf der A7 Hannover Richtung Hamburg gibt es 7 Kilometer Stop and Go zwischen dem Maschener Kreuz und dem Dreieck Südwest. Die A261 Buchholzer Dreieck Richtung Hamburg Südwest ist zwischen Tötensen und dem Dreieck Südwest nach einem Unfall gesperrt. Außerdem ist die A1 Bremen Richtung Hamburg zwischen Harburg und Stillhorn wegen Bauarbeiten

0: Jill wollte die aktuelle Single von Somba hören hier bei Delta Wünsch dir was am Sonntag. Das war Potential. Mein Name ist Melle und ihr erreicht mich, wenn ihr auch was hören wollt, bei WhatsApp über die 0431 986 98611.
1: Moin, hier ist Ruth aus dem schönen Auto. Wir fahren gerade nach Hause und wir wünschen uns gerne Ed Sheeran, Perfect, weil das unser Lieblingslied ist.
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0: durch den Sonntag mit dem Musikwunsch von Thomas Kamrat war das hier bei Delta. Wünsche was mit Hug Yourself. Mein Name ist Melle und bis 20 vor 1 erfülle ich hier noch eure Musikwünsche.
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2: Hallo liebes Delta-Radio-Team, an diesem verregneten Sonntag wünsche ich mir Last Friday Night von Katy Perry. Viele Grüße.
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0: Seit vorgestern läuft ja die Kieler Woche 2026 und er hier, den wir gerade gehört haben, Ivo Martin, gewünscht von Kira mit Mensch im Spiegel, kommt am Mittwoch zu uns auf die Bühne, auf die Fördebühne. 18:30 Spielzeit, alle Infos gibt's auf deltaradio.de. So, und ich bemelde, erfülle gerade Musikwünsche und ihr erreicht mich bei WhatsApp über die 0431 986 9611.
1: Moin Delta, der Pascal hier. Ich wünsche mir Mockingbird von Eminem. Dankeschön. Schönen Sonntag noch.
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0: mit allen anderen. Schickt eure WhatsApp-Sprachnachricht von gestern Nacht an 0431 986 986 11. Und dann hört ihr euch Montagmorgen.
1: Ohne Scheiß, ey. Es ist einfach geil.
2: Ja!
0: Woo! 0431 986 986.

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2: Wir sind mittendrin an diesem Sonntagmittag. Ich bin Melle, wünsche euch einen hoffentlich sehr entspannten Tag und würde gerne euren Lieblingssong hier in der Delta-Playlist spielen. 0431 986 986 11, das ist meine Nummer, bei WhatsApp da einfach eine Sprachnachricht hinschicken.
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3: Hallo, hier ist Natascha aus Bergedorf. Ich wünsche mir gerne von Jungkook 3D.
4: 1, 2, 3.

0: Sarah war das, Holly Humberstone, hier am Sonntagmittag bei Delta mit To Love Somebody. Ich bin Melle, um 20 vor 1 bin ich hier noch im Studio und offen für eure Musikwünsche.
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2: Moinsen, Delta Radio. Wir haben gerade gehört, hier ist Wünsch dir was. Das wird dufte, wenn ihr sonst von Bones MC und Rath Kamora nochmal 500 PS spielen könntet.
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0: ging raus an Timmy. Flo mit Leak It hier bei Data wünsche ich dir was am Sonntagmittag. Melde mein Name und ihr erreicht mich noch ein paar Minuten bei WhatsApp über die 0431 986 98611.
1: Hallo Delta Radio, hier ist Diana. Ich wünsche mir SOS von Emilio Zakaria. Danke.
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0: für die Vanessa war das Teddy Swims hier bei Data. Wünsche dir was mit Mr. Nowadowl. Ich bin Melle, wünsche euch einen schönen Sonntag und erfülle gerade eure Musikwünsche.
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2: Hey, hier ist Nils und ich wünsche mir den Song Mit dir von Freundes. Danke.
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2: Mit Imme Kasten. Gut gelaunt ist die deutsche Fußballnationalmannschaft wieder in ihrem Teamquartier angekommen. Nach dem Sieg im WM-Vorrundenspiel gegen die Elfenbeinküste in Toronto ging es zurück nach Winston-Salem. Trotz des späten Anpfiffs haben gestern Abend wieder viele Deutschland-Fans eingeschaltet. Gut 18 Millionen waren es. In einigen Städten gab es nach dem Sieg in der Nacht auch Autokorsos. Und nun steht fest, nach dem abschließenden Gruppenspiel am Donnerstag gegen Ecuador geht's Montag in einer Woche im 16. Finale weiter. Gegen wen ist noch unklar. Die Kieler Woche läuft. Bei allerbestem Wetter ist das Segelsport-Event und Volksfest gestern Abend offiziell eröffnet worden. Mit dabei war unter anderem Bundespräsident Steinmeier. Mehr von Philipp Rösler.
3: Bis Sonntag kommende Woche werden rund 3 Millionen Besucher erwartet. Bisher ist die Stimmung überwiegend ausgelassen und entspannt. Von der Kieler Polizei heißt es, dass das Ganze bislang ausgesprochen positiv läuft. Von Freitag 12 Uhr bis heute Morgen wurden 45 Straftaten registriert. Zum Vergleich, im selben Zeitraum letztes Jahr waren es rund doppelt so viele. Und von 100 kontrollierten Besuchern hatte nur einer ein Messer dabei.
2: Gesundheitsexperten schlagen Alarm. Deutschland ist auf extreme Hitzewellen nicht vorbereitet. Die Deutsche Allianz Klimawandel und Gesundheit warnt im Extremfall vor Zehntausenden Toten. Bündnischef Herrmann sagt, dass viele das Thema Hitzeschutz auf dem Zettel haben, aber

0: aber angekündigt, dass die Armee die Kämpfe im Libanon einstellen wird.
1: Die nächsten Delta-News gibt's in einer Stunde.
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3: Auf der A7 Flensburg Richtung Hamburg, bitte aufpassen, da ist zwischen dem Dreieck Nordwest und Stellingen ein Auto liegen geblieben. Auf der A7 Hamburg Richtung Flensburg liegen zwischen Schnelsen Nord und der Raststätte Holmoor Ost mehrere Fahrräder auf der Straße. Es staut sich auf der A1 Bremen Richtung Hamburg zwischen dem Maschener Kreuz und Harburg auf 3 Kilometern. Auf der A1 Fehmarn Richtung Lübeck sind es zwischen Neustadt Mitte und Eutin 6 Kilometer Stau. 6 Kilometer stockender Verkehr gibt es auch auf der A1 Lübeck Richtung Hamburg zwischen Billstedt und Stillhorn. Auf der A7 Hannover Richtung Hamburg staut es sich zwischen dem Maschener Kreuz und dem Dreieck Südwest auf 6 Kilometern. Und auf der A7 Flensburg Richtung Hamburg sind es zwischen Volkspark und dem Elbtunnel 5 Kilometer Stau. Die A1 Bremen Richtung Hamburg ist zwischen Harburg und Stillhorn wegen Bauarbeiten bis Montagmorgen gesperrt. Und die B76 Kiel Richtung Flensburg ist zwischen Schleswig und Stenderupau wegen einer Veranstaltung heute bis 18 Uhr gesperrt. 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
4: Ich bin Ralle.
5: Natürlich bist du das.
4: Im Kinoneustart Backrooms geht's in eine sehr seltsame Dimension mit gruseligen Räumen. Details zu dieser echt mal neuen Idee gibt's gleich.
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1: Mega spannender Delta. Da ist wirklich was richtig Neues in den Kinos gestartet. Ein US-Horror-Mystery-Thriller, der eben mal so ganz anders ist. Auch die Entstehung ist schon anders, denn das Ganze hat sich aus einem viralen Internet-Mythos entwickelt, aus einer Kurzfilmserie. Und der Macher ist jetzt auch an Bord und gilt jetzt als jüngster Hollywood-Regisseur aller Zeiten. Er heißt Kane Parsons. Und ist erst 19 Jahre alt, aber worum geht's denn überhaupt bei Backrooms? Dr. Mary Klein ist Therapeutin und kümmert sich um ihren Patienten Clark. Der verschwindet immer mal wieder aus unerklärten Umständen aus der Realität und landet in solchen Backrooms, in einem Labyrinth aus gleichförmigen Räumen mit seltsamen gelblichen Wänden. Neonlicht flackert und man hört ein ständiges Brummen.
2: Ich habe was gefunden. Im Laden.
3: Okay. Was haben Sie gefunden?
2: Einen Ort. Ich habe einen Ort gefunden. Hallo? Ist da jemand? Ich weiß, wie das klingt, aber Sie müssen verstehen, es ist riesig da drin.
3: Ich sage nicht, dass ich Ihnen nicht glaube.
2: Okay, ich komme wieder. Mit Beweisen.
1: Das klingt nicht nur seltsam, das ist für den Betroffenen auch so nervig, dass er fast durchdreht. Therapeutin Mary folgt dann Clark in diese andere seltsame Dimension. Ja, die Story ist wirklich schwierig zu beschreiben, auch weil ich natürlich nicht spoilern will. Auf alle Fälle solltet ihr euch diesen neuen innovativen Horror-Thriller mal im Kino anschauen. Backrooms läuft er jetzt. 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

0: Neuer, spannender Delta Rallys Filmtipps. Leon der Profi hat er gemacht oder das fünfte Element oder auch den großartigen Film Lucy. Ich rede von dem französischen Regisseur und Produzenten Luc Besson und der hat auch einen sehr interessanten Spionagefilm gemacht, Anna. Und Anna ist ein wunderschönes russisches Model, aber das ist eben nur die Fassade. Denn eigentlich ist sie eine knallharte russische KGB-Auftragskillerin. Das bleibt der amerikanischen CIA aber nicht verborgen. Die sind ihr nämlich langsam aber sicher auf den Fersen.
1: Sie haben mir eine ziemlich märchenhafte Karriere hingelegt. Vom Topmodel in Moskau bis hin zur internationalen High Society. In welcher Beziehung standen Sie zu Oleg Filenkov? Sie haben sein Hotel um 13.37 Uhr betreten. Ist Ihnen irgendetwas Verdächtiges aufgefallen?
2: Zum Beispiel, können Sie sich nicht einfach die Überwachungsbänder ansehen?
1: Wurde alles gelöscht. Wir haben es mit Profis zu tun.
0: Wenn ihr also wissen wollt, ob Anna weiter Auftrag morden darf oder ob sie von der CIA gefasst wird, dann schaut euch mal Anna im Stream an. Und das Teil hat es, wie es sich für Luc Besson gehört, auch ganz schön in sich. Da ist einiges los. 1A Unterhaltung. Anna.

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1: Und jetzt ran. Mein Streaming-Tipp gleich ist der meiner Meinung nach allerbeste Film von Christopher Nolan. Mehr zu Inception habe ich gleich.
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0: neuer, interessanter Delta. Mal macht er Filme, die mega kompliziert sind und ja, die ich jedenfalls nicht verstehe, wie Tenet. Und manchmal macht er Filme, bei denen einfach alles stimmt, wie ich finde. Ich rede von Regisseur Christopher Nolan. Mein Tipp jetzt heißt Inception. Die Story ist auch hier nicht so ganz einfach zu erklären. Leonardo DiCaprio spielt eine der Hauptrollen bei Inception. Worum es da geht, das erklärt er jetzt am besten einfach mal selbst.
1: Eins sollten Sie über mich wissen. Ich bin auf eine sehr besondere Form von Security spezialisiert. Wir erschaffen die Welt des Traumes. Wir bringen die Testperson in den Traum hinein. Und sie füllt ihn mit ihren Geheimnissen.
2: Und sie brechen ein und stehlen sie.
1: Naja. Es ist streng genommen nicht ganz legal. Wir nennen es Inception.
0: Es geht also darum, in die Träume von Leuten einzudringen, um deren Meinung zu ändern. Damit andere zum Beispiel ihren geerbten Konzern zerteilen und somit schwächen. Und andere, wie der Auftraggeber, von der Schwächung des Konkurrenten profitieren würden. Diese Leute, die in die Träume anderer Opfer eindringen, können die Träume lenken und haben auch ihre Mittel und Wege, aus dem Traum wieder herauszukommen. Auch verläuft die Zeit in den unterschiedlichen Ebenen unterschiedlich. Jedenfalls, wenn man von einer Ebene, also meinetwegen von der Realität, den Zeitablauf mit dem Zeitablauf eines Traumes vergleicht. Ja, ihr merkt, das klingt kompliziert, ist es ja auch, aber wenn man sich so ein bisschen konzentriert, dann klappt das bei Inception und man wird auch die ein oder andere Überraschung erleben. Hammerfilm, hat mich damals richtig umgehauen, ist auch schon eine Weile her, denn Inception ist von 2010. Auf alle Fälle ein sehr unterhaltsamer Science-Fiction-Film mit tollen Bildern, tollen Schauspielern. Neben DiCaprio gibt's noch Joseph Gordon-Levitt, Ken Watanabe und auch Marion Cotillard. Viele andere zu sehen. 1, 2, 3.

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4: Mit Silas Quiring. Die Kieler Woche ist in vollem Gange. Bei sommerlichem Wetter feierten gestern Abend tausende Besucher den offiziellen Start des Segel- und Volksfests. Die Polizei zieht nach den ersten Veranstaltungstagen eine positive Bilanz. Von Freitagmittag bis Sonntagmorgen wurden 45 Straftaten registriert, etwa halb so viele wie im gleichen Zeitraum des Vorjahres. Auch bei den Waffenkontrollen gab es so gut wie keine Auffälligkeiten. Gesundheitsexperten schlagen Alarm. Deutschland ist auf extreme Hitzewellen nicht vorbereitet. Davon geht das Bündnis Deutsche Allianz Klimawandel und Gesundheit aus. Fabian Hoffmann mit den Details.
5: Bündnischef Hermann warnt, dass es im schlimmsten Fall mehrere 10.000 Tote geben kann. Das ist ein sogenanntes Hitzedom-Szenario. Dabei ist die Hitze wie unter einer riesigen Kuppel oft über Tage gefangen und kann nicht entweichen. Hermann sagt, dass viele das Thema auf dem Zettel haben, aber trotzdem noch zu wenig investiert und umgesetzt wird. Von der Begrünung in Städten bis hin zu gekühlten Räumen in Pflegeheimen und Schulen. Er fordert, Hitzeschutz verbindlich in der Katastrophenvorsorge zu verankern, wie etwa beim Hochwasser.
4: Wie geht es im Nahen Osten weiter? Um die Frage gibt es seit Tagen ein riesiges Hin und Her. Jetzt ist US-Vizepräsident J.D. Vance zu Gesprächen mit dem Iran in der Schweiz angekommen. Es soll im Ringen um eine Vereinbarung im Krieg vorwiegend um das iranische Atomprogramm und eine Waffenruhe im Libanon gehen. Gut gelaunt ist die deutsche Fußballnationalmannschaft wieder in ihrem Teamquartier angekommen. Nach dem Sieg im WM-Vorrundenspiel gegen die Elfenbeinküste in Toronto ging es zurück nach Winston-Salem. Da steht heute die Regeneration im Fokus. Trotz des späten Anpfiffs haben gestern Abend wieder viele Deutschland-Fans eingeschaltet. Gut 18 Millionen waren es. In einigen Städten gab es nach dem Sieg in der Nacht Autokorsos. Und nun steht fest, nach dem abschließenden Gruppenspiel am Donnerstag gegen Ecuador geht's Montag in einer Woche im 16-Finale weiter. Gegen wen ist noch unklar. Die nächsten Delta News gibt's in einer Stunde.
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6: Auf der A1 Hamburg Richtung Lübeck. Bitte aufpassen, zwischen Rheinfeld und dem Kreuz Lübeck ist die Straße nach einem Unfall auf eine Spur verengt. Es staut sich auf der A1 Bremen Richtung

0: Winkelmannsplatz zwischen der Spaldingstraße und der Nordkanalstraße die rechte Spur gesperrt. Und die B76 Kiel Richtung Flensburg ist zwischen Schleswig und Stenderupau wegen einer Veranstaltung heute bis 18 Uhr gesperrt. 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
2: Ich bin dran, ne?
3: Natürlich bist du das.
2: Gleich gibt's wieder News aus der Filmbranche. Es soll eine neue Interpretation des Thrillers Die Vögel von Alfred Hitchcock geben. Dieses Mal als Serie und dieses Mal alles anders. Wie? Das gibt's gleich.
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Jetzt mit News aus der Filmwelt. Ich weiß ja nicht, ob der Meister der Suspense sich im Grab umdrehen wird oder ob er das okay findet. Die Vögel von Alfred Hitchcock ist ja ein echter Horrorklassiker aus dem Jahr 1963 und auch heute noch sehenswert. Jetzt soll das Meisterwerk neu verfilmt werden. Zwar nicht als Film, sondern als Serie. Allerdings soll es angeblich Abweichungen zur Originalstory geben. Diese Infos kommen übrigens vom Medienportal Deadline. Die Neuinterpretation soll eine aktuelle Geschichte sein. Die Orte werden sich ändern und auch die Darstellung der Hauptperson. Sarah Snook kennt ihr vielleicht aus Succession. Die wird als Hauptdarstellerin dabei sein. Und Tom Spezialy ist als Drehbuchautor am Start. Den könnte man von Filmen wie Watchmen kennen. Die Serie spielt im nördlichsten US-Bundesstaat Alaska. Und anfangs geht es nur um einen Mordfall. Wir dürfen also gespannt sein. Es gab übrigens schon mehrere Versuche eines Remakes von Die Vögel, 2007 zum Beispiel mit Naomi Watts in der Hauptrolle, oder auch eine BBC-Serie war für 2017 angedacht, aber daraus wurde nichts. Wann die Produktion losgeht und wann wir möglicherweise die neue Serie sehen können, das steht noch in den Sternen.

0: 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Bei der Horrorkomödie Ready or Not ging es ja vor kurzem im Kino weiter. Jetzt gibt's den Teil 2 auch im Stream. Grace hat ja den tödlichen Albtraum ihrer Hochzeitsnacht überlebt. Trotzdem geht es fleißig weiter. Rund 7 Jahre nach dem Original gibt's also jetzt Ready or Not 2, Here I Come als Stream. Samara Weaving spielt wieder Grace, die das tödliche Versteckspiel im letzten Teil überlebt hat. Das Ganze löst jetzt aber eine neue Hetzjagd aus. Dieses Mal gegen die Familien des Hohen Rates und darunter auch gegen Mitglieder der Familie Danforth.
1: Sie haben für Aufsehen gesorgt, Miss Ledomas. Sie haben in diese Familie eingeheiratet. Jetzt ist sie tot. Was Sie nicht wussten, es reicht weit über Sie hinaus. Das Überleben des Versteckspiels löst ein neues Spiel aus. Diesmal gegen die Familien des Hohen Rates. Alles oder nichts. Und dieser Teil wird vertraut klingen. Die da werden versuchen, sie zu töten.
2: Herzlich willkommen.
0: Ja, ihr merkt, mit Teil 2 sollte man nicht unbedingt einsteigen. Ready or Not, auf die Plätze, fertig, los von 2019 ist quasi Pflicht anzuschauen. Naja, oder wenigstens sinnvoll. Grace will jetzt jedenfalls nicht wieder mitmachen. Und deshalb soll ihre Schwester Faith ermordet werden. Jetzt müssen also die beiden Schwestern gegen das Böse kämpfen. Schaut es euch jetzt mal im Stream an. Ready or Not 2, Here I Come.

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9: Ralle ist hier, LOL. Die französische Komödie hat eine Fortsetzung bekommen, LOL 2.0. Mehr zu dem Kino-Neustart gibt's gleich.
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0: 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Alles Filmtipps. Bei dem Namen eines Kino-Neustarts könnte man an einen Film über eine bekannte Comedy-Show von Bully Herbig denken. Der Film heißt LOL 2.0, hat aber so gar nichts mit Last One Laughing zu tun. Der Titel bezieht sich auch eher auf die Originalbedeutung der Abkürzung, also auf Laughing Out Loud. Ach, und LOL 2.0 ist natürlich die Fortsetzung. Sophie Marceau spielt wieder an. Die ist Mitte 50 und hat erst jetzt Zeit für Freizeit und für sich selbst, denn inzwischen sind ihre Kinder ausgezogen. Zu früh gefreut, denn ihre 23-jährige Tochter Louise steht nach Rückschlägen im Job und einer gescheiterten Beziehung wieder bei ihr vor der Tür und zieht dann bei ihr ein. Somit wird natürlich alles komplett durcheinander gewirbelt. Alte Konflikte kommen wieder zum Vorschein. Ja, und dann kommt die nächste Botschaft. Ann wird Großmutter. Es gibt also einiges aufzuarbeiten und sich auf einiges vorzubereiten.
1: Es stinkt. Es gibt ja nichts Schöneres, als wieder bei Mama einzuziehen. Wie deine Schwester damals. Ich hab doch wohl noch das Recht, mich hier zu Hause zu fühlen.
2: Welcome back.
3: Und, hey.
2: Ich habe einen Mann kennengelernt. Mit Hund.
4: Was auch sehr erfreut.
2: Sieht gut aus.
1: Das Herrchen oder der Hund?
4: Eva ist schwanger.
2: Von wem denn?
4: Von mir, denke ich mal, Mama.
0: Schaut es euch jetzt im Kino an. Da läuft seit dieser Woche die französische Komödie LOL 2.0.

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1: Mit Silas Quiring. Die Kieler Woche läuft. Bei allerbestem Wetter ist das Segelsport-Event und Volksfest gestern Abend offiziell eröffnet worden. Mit dabei war unter anderem Bundespräsident Steinmeier. Mehr von Philipp Rösler.
2: Bis Sonntag kommende Woche werden rund 3 Millionen Besucher erwartet. Bisher ist die Stimmung überwiegend ausgelassen und entspannt. Von der Kieler Polizei heißt es, dass das Ganze bislang ausgesprochen positiv läuft. Von Freitag 12 Uhr bis heute Morgen wurden 45 Straftaten registriert. Zum Vergleich, im selben Zeitraum letztes Jahr waren es rund doppelt so viele. Und von 100 kontrollierten Besuchern hatte nur einer ein Messer dabei.
1: Gesundheitsexperten schlagen Alarm. Deutschland ist auf extreme Hitzewellen nicht vorbereitet. Die Deutsche Allianz Klimawandel und Gesundheit warnt im Extremfall vor Zehntausenden Toten. Bündnischef Herrmann sagt, dass viele das Thema Hitzeschutz auf dem Zettel haben, aber trotzdem noch zu wenig investiert und umgesetzt wird. Wie geht's im Nahen Osten weiter? Um die Frage gibt es trotz des ausgehandelten Abkommens zwischen den USA und dem Iran seit Tagen ein riesiges Hin und Her. US-Vizepräsident J.D. Vance ist jetzt zu Gesprächen mit dem Iran in der Schweiz angekommen. Colin Mock berichtet.
3: Auch die iranischen Verhandlungsführer sind dort angekommen. Es soll vor allem um das iranische Atomprogramm und eine Waffenruhe im Libanon gehen, heißt es von US-amerikanischer Seite. Letztere hatte zuletzt wieder für Stress gesorgt. Nachdem Israel den Libanon angegriffen hatte, schloss der Iran die Straße von Hormuz wieder für den Schiffsverkehr. Israel hat jetzt aber angekündigt, dass die Armee die Kämpfe im Libanon einstellen wird.
1: Auch das zweite WM-Vorrundenspiel von Deutschland ist wieder ein Quotenkracher gewesen. Gut 18 Millionen Menschen haben den Sieg gegen die Elfenbeinküste im TV gesehen. Das waren zwar 5 Millionen weniger als beim Auftakt, das liegt aber wohl auch am späteren Anpfiff und daran, dass wohl viele beim Public Viewing waren. Die Nationalmannschaft ist nach dem Erfolg wieder zurück im Teamquartier und das Team sorgt sich um Innenverteidiger Nico Schlotterbeck. Er hatte sich am Fuß verletzt. Eine MRT-Untersuchung heute soll die genaue Diagnose bringen. Die nächsten Delta News gibt's in einer Stunde.
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4: Auf der A1 Bremen Richtung Hamburg staute sich zwischen dem Maschener Kreuz und Harburg auf 6 Kilometern. In der Gegenrichtung Hamburg Richtung Lübeck ist die Straße zwischen Rheinfeld und dem Kreuz Lübeck nach einem Unfall auf eine Spur verengt. Hier sind es 5 Kilometer Stau. Auf der A1 Lübeck Richtung Hamburg stockt es zwischen Billstedt und Stillhorn auf 6 Kilometern. Und auf der A1 Fehmarn Richtung Lübeck gibt es zwischen Neustadt-Mitte und Eutin 3 Kilometer Stop-and-Go. Die A7 Hannover Richtung Hamburg hat zwischen dem Maschener Kreuz und dem Dreieck Südwest 7 Kilometer Stau. Außerdem ist die A1 Bremen Richtung Hamburg zwischen Harburg und Stillhorn wegen Bauarbeiten bis Montagmorgen gesperrt. Auf der A261 Buchholzer Dreieck Richtung Hamburg Südwest ist zwischen Tötensinn und dem Dreieck Südwest nach einem Unfall gesperrt. In Hamburg ist auf dem Ankelmannsplatz zwischen der Spaldingstraße und der Nordkanalstraße die rechte Spur gesperrt. Und die B76 Kiel Richtung Flensburg ist zwischen Schleswig und Stenderupau wegen einer Veranstaltung heute bis 18 Uhr gesperrt. 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
6: Leute, das sind richtige Feiertage im Moment, oder? Der Sommer 2026 legt jetzt richtig los. Es gibt Festivals, es gibt die Fußball-WM und es gibt natürlich die Kieler Woche mit ganz viel Live-Musik für euch. Umsonst an der Delta-Förde-Bühne, an der Kiellinie. Das komplette Line-Up findet ihr auf deltaradio.de. Und obendrauf gibt's jetzt hier bei mir auch noch die allerbeste Playlist, die ihr so hören könnt. Nämlich die Playlist, die ihr selber ausgesucht habt. Eine ganze Woche lang habt ihr gewotet auf deltaradio.de. Die frischen Delta Top 40 stehen fest. Wir hören uns ganz kurz die drei Tracks an, die am letzten Wochenende ganz vorne waren. Und dann geht's hier los mit der frischen Playlist. Erstmal Top 3 der letzten Woche. Madonna und Sabrina Carpenter. Hier ist für euch Bring Your Love. Ich bin Daniel. Schön, dass ihr dabei seid.

Und das, liebe Leute, war viel mehr als nur der Song, der am letzten Wochenende auf Platz 2 war. Das war Ivo Martin mit Mensch im Spiegel. Und diesen Ivo Martin, den seht ihr am nächsten Mittwoch bei uns live und umsonst auf der Delta-Förde-Bühne an der Kiellinie. Es ist Kieler Woche und wir haben das geilste Line-Up für euch zusammengestellt. Alle Infos zu allen Künstlerinnen und Künstlern findet ihr auf deltaradio.de. Und Ivo Martin seht ihr am nächsten Mittwoch, am 24.06. von 18:30 bis 19:15 Uhr. Einfach mal umsonst bei uns. Also kommt rum, wir freuen uns auf euch und wir freuen uns, dass wir zu dieser geilen Musik einfach zusammen ein paar gute Stunden haben können. Jetzt noch der Track, der am letzten Wochenende hier ganz vorne war beim Delta Countdown, bei den Delta Top 40. Hier ist

Schafft es dieser Track hier, Self-Aware von Tampa City, auch am nächsten Wochenende wieder auf Platz 1? Eine der großen Fragen dieser Show. Es geht los mit den frischen Delta Top 40. Ich bin Daniel und ihr habt eine ganze Woche lang abgestimmt auf deltaradio.de. Hier ist der Track, der heute ganz unten gelandet ist. Almost Monday, No More Regrets. Geht nochmal 4 Plätze weiter nach unten auf

Ich finde es einfach Wahnsinn, dass sich dieser Track immer noch halten kann. Ray und Where is my Husband? Leute, das war gerade Platz 39 von unserer Delta Top 40. Hört sich erstmal nicht so wahnsinnig gut an, aber Leute, der Track ist einfach seit 34 Wochen mit dabei. Das ist unfassbar, wie lange sich dieser Song hier halten kann, und von daher ist auch egal, auf welcher Platzierung, ist alles nur noch Zugabe. Platz 38, die beiden Jungs, die am letzten Wochenende eigentlich schon fast rausgepurzelt waren, nämlich auf Platz 40 unterwegs. Beautiful Life kann sich nochmal zwei Plätze weiter nach oben retten. Fastboy für euch.

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1: Also die Botschaft ist ja unbestritten gut. Optimist von Nico Santos. Und trotzdem, der Track geht für euch jetzt in der vierten Woche nochmal weiter nach unten. Bis auf Platz 37 hier bei den Delta Top 40. Tja Leute, so kann es sein, wenn ihr votet auf deltaradio.de. Da sagt ihr mir, welche Tracks hier auf welchem Platz landen sollen. Und ihr sagt mir vor allem auch, welche Tracks neu mit rein sollen in die Delta Top 40. Ich mache euch eigentlich nur Vorschläge. Und genau einen solchen Vorschlag gibt es jetzt hier an dieser Stelle. Eine Neuvorstellung. Raven Linnae hat einen neuen Track draußen, der heißt Handle. Den spiele ich euch jetzt mal. Raven Linnae hat gleichzeitig auch ein neues Album angekündigt, das heißt Blue Island. Und dieses Album ist für sie so eine Art Freistrampeln. Sie sagt, dass sie für dieses Album in einem Zustand war, wo sie sich einfach von allem freigemacht hat, was sie irgendwie bedrückt hat in den letzten Jahren und einfach so Musik gemacht hat, wie sie es gerne möchte. Und von daher ist Blue Island vielleicht irgendwie so eine Art Nullpunkt und vielleicht auch deswegen besonders gut. Ich bin auf jeden Fall sehr gespannt. Raven Linnae, Handle. Auf jeden Fall der Track, den ich euch jetzt spiele, meine nächste Neuvorstellung hier bei den Delta Top 40.

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4: Es geht tatsächlich nochmal weiter runter für Olivia Rodrigo. Drop Dead war letzte Woche auf Platz 22. Diese Woche geht's runter bis auf Platz 36. Also 14 Plätze obendrauf. Tut schon ein bisschen weh, aber so ist das, Leute, ne? Wenn ihr votet, es können nicht alle nur nach oben gehen. So ist das Leben. Daniel am Start, hier ist Platz 36.
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Somber und Potential. Somber hat viele Tracks gehabt in den letzten Monaten, die sehr erfolgreich waren hier bei den Delta Top 40. Potential gehört, glaube ich, nicht so letztendlich dazu. Also 3 Wochen mit dabei, jetzt nochmal 6 Plätze weiter nach unten bis auf Platz 35. Ja, ich glaube, da passiert nicht mehr so viel. Platz 34 für eine Künstlerin, die sehr zufrieden sein darf. Tiffany Harris zum ersten Mal mit am Start mit ihrem Track Vertigo. Und der ist jetzt 15 Wochen mit dabei und geht sogar nochmal 3 Plätze weiter nach oben auf Platz 34.

Das ist immer so die Ecke hier in der ersten Stunde vom Delta Countdown von den Delta Top 40, wo viele Tracks dabei sind, die weiter nach unten gehen. Das tut einem dann immer so ein bisschen leid. Aber wir müssen das ja mal relativieren, Leute. Ne? Also all die Tracks, die mit dabei sind hier bei den Delta Top 40, das sind halt einfach die 40 besten Songs, die wir gerade so finden konnten. Von daher ist eigentlich alles von Platz 1 bis Platz 40 ist gut und ist eine große Leistung. Und trotzdem hat man dann natürlich in den 30er Plätzen, wo die Songs weiter nach unten gehen, irgendwie so ein bisschen komisches Gefühl. Aber so ist es nun mal. Ne? Platz 33 gerade, Naked Arden Jones. Platz 32 jetzt hier, Miles Smith und Niall Horan für euch. Hier ist Drive Safe. What?

Also wir können einfach mal festhalten, Alex Warren, der trifft im Moment einfach den Nerv der Zeit. Ne? Passenger war das gerade, der Track ist neu eingestiegen. Ihr habt euch dafür entschieden auf deltaradio.de, dass dieser Song heute mit dabei sein soll, hier bei den Delta Top 40. Und jetzt ist er eingestiegen auf Platz 31. Aber das ist auch der vierte Song von Alex Warren, den wir mit dabei haben hier im letzten halben Jahr. Und das alleine zeigt einfach schon, Alex Warren ist gerade ganz, ganz, ganz, ganz beliebt bei euch. Und das freut mich für ihn. Platz 30 heute. Hier sind Calvin Harris und Jazzy bei den Delta Top 40. Hier ist für euch Satisfied.

Calvin Harris und Jazzy Satisfy, das war Platz 30 heute hier bei den Delta Top 40. Schön, dass ihr am Start seid, Leute. Ich bin Daniel. Ich habe einen Track, den ich euch an dieser Stelle gerne neu vorstellen möchte. Nämlich einen Song, den ihr mit reinvotet in den Countdown des nächsten Wochenendes dann. Das geht auch jetzt schon wieder auf deltaradio.de, genauso wie die Abstimmung für die offiziellen Delta Top 40. Und zwar ist das ein Track von Bebe Rexha und David Guetta. Heißt Sad Girls. Bebe Rexha ja letzte Woche ihr neues Album rausgebracht und dieser Track ist auch mit drauf und der hat einfach eine ganz tolle Botschaft. Es gibt diese Momente, wenn wir unsere Herzen brechen, wenn irgendwas zu Ende geht, eine Beziehung, ein Verhältnis, an dem wir eigentlich sehr gehangen haben, aus was für welchen Gründen. Und dann ist es schrecklich, zu Hause rumzusitzen und deswegen gehen wir tanzen. Wir stehen im Club auf der Tanzfläche und tanzen mit unserem gebrochenen Herzen, aber wir wissen ganz genau, auch wenn es gerade ein ganz, ganz großer Tiefpunkt ist, wir sind für euch da und wir tanzen weiter und wir machen weiter. Und genau für diesen Moment ist dieser Track hier gedacht, den wir jetzt hören, meine zweite Neuvorstellung, den ihr gerne, gerne auch mit reinvotet in den Countdown des nächsten Wochenendes. Dann hier sind Bebe Rexha und David Guetta. Hier ist für euch Sad Girls.

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3: Mit Silas Quiring. Und schon sind wir mittendrin. Die Kieler Woche läuft. Bei allerbestem Wetter ist das Segelsport-Event und Volksfest gestern Abend offiziell eröffnet worden. Und die Stimmung ist überwiegend ausgelassen und entspannt. Stefanie Lage von der Kieler Polizei sagte uns:
4: Wir haben insgesamt nur 45 Straftaten auf den Veranstaltungsflächen verzeichnet. Das ist sehr erfreulich für uns, weil das tatsächlich sehr viel weniger sind als im Vorjahr. Letztes Jahr hatten wir 92 Straftaten zum gleichen Zeitpunkt. Insgesamt haben wir auch nur 19 Taten im Bereich der Hoheitsdelikte. Das ist auch sehr schön, weil man das auch nochmal im Zusammenhang mit den Besucherzahlen setzen muss. Laut der Landeshauptstadt Kiel liegt es tatsächlich auch schon deutlich über dem Vorjahresniveau.
3: Die Vorschläge für eine Rentenreform sind noch nicht mal offiziell vorgestellt. Da kommt schon Kritik. Sozialverbände oder auch die Linke befürchten Rentenkürzungen. Fabian Hoffmann mit mehr.
5: Vom Deutschen Institut für Wirtschaftsforschung heißt es, die Vorschläge lösen nicht die großen Probleme, wie etwa Altersarmut oder dass die junge Generation stark belastet wird. Laut Medienberichten empfiehlt die Rentenkommission der Bundesregierung unter anderem, das Rentenalter Stück für Stück anzuheben. Außerdem sollen mehr Menschen in die Rentenkasse einzahlen, zum Beispiel auch Abgeordnete und Selbstständige. Die Rentenkommission übergibt der Regierung am Dienstag ihre Vorschläge für eine Reform.
3: Die USA und der Iran haben ihre Verhandlungen über ein Friedensabkommen offiziell gestartet. US-Vizepräsident Vance und iranische Vertreter sind dazu in der Schweiz zusammengekommen. Vance sagte, die Frage wird sein, ob ein neues Kapitel aufgeschlagen werden kann. Beide Seiten hatten Mitte der Woche schon eine Absichtserklärung geschlossen mit reichlich Zugeständnissen für den Iran. In den kommenden 2 Monaten soll über ein Friedensabkommen verhandelt werden. Vieles ist aber noch offen, etwa das iranische Atomprogramm. Deutschland ist auf extreme Hitze, wie es sie gerade gibt, schlecht vorbereitet. Der Chef der Deutschen Allianz Klimawandel und Gesundheit, Herrmann, sagt, im schlimmsten Fall könne es tausende Tote geben. Er fordert, dass Hitzeschutz auch zur Katastrophen- und Krisenvorsorge verankert wird. Die nächsten Delta News gibt's in einer Stunde.
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6: Auf der A21 Kiel Richtung Bargteheide, bitte aufpassen, da ist zwischen Bahlstedt und Bad Oldesloe-Nord ein Auto liegen geblieben. In Hamburg ist die Söldorfer Landstraße zwischen Wüstland und dem Sandmoorweg nach einem Unfall gesperrt. Es staut sich auf der A1 Bremen Richtung Hamburg zwischen dem Maschener Kreuz und Harburg auf 6 Kilometern. Auf der A1 Fehmarn Richtung Lübeck sind es zwischen Neustadt Mitte und Eutin 3 Kilometer Stau. Weiter geht's auf der A1 Lübeck Richtung Hamburg mit 6 Kilometern Stau zwischen Billstedt und Stillhorn. Auf der A7 Hannover Richtung Hamburg stockt es zwischen dem Maschener Kreuz und dem Dreieck Südwest auf 7 Kilometern. Und auf der A7 Flensburg Richtung Hamburg gibt es 5 Kilometer Stop and Go zwischen Volkspark und dem Elbtunnel. Die A1 Bremen Richtung Hamburg ist zwischen Harburg und Stillhorn wegen Bauarbeiten bis morgen früh gesperrt. Außerdem ist die B76 Kiel Richtung Flensburg zwischen Schleswig und Stenderupau wegen einer Veranstaltung heute bis 18 Uhr dicht. 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
7: Einen Platz weiter nach unten, das kann sie mit Sicherheit verschmerzen. Hier ist Olivia Dean, So Easy to Fall in Love. Hier ist eure Nummer 29. Daniel am Start, schön, dass ihr auch mit dabei seid.

Tokyo Hotel und Memory Lane, Platz 28. So Leute, Platz 27, da werden einige von euch jetzt plötzlich in den allerbesten Erinnerungen schwelgen. Meek hat gestern für euch gespielt auf der Delta-Förde-Bühne an der Kiellinie. Wir haben euch Meek eingeladen, Fajan und Tiscor, die waren gestern alle da und wir haben einen tollen Abend gehabt und Meek jetzt mit Beautiful Freaks hier eben auch auf Platz 27 bei den Delta Top 40, aber ihr habt natürlich jetzt auch wieder eine Woche lang die Möglichkeit zu voten. Und ich kann mir vorstellen, dass nach gestern einige Meek auch noch mal weiter vorne sehen wollen hier bei den Delta Top 40. So, wenn ihr jetzt gerade ein bisschen traurig seid, weil ihr den Tag gestern verpasst habt, schaut mal nach auf deltaradio.de. Da gibt es das komplette Line-Up. Da habt ihr noch die Möglichkeit, nächste Woche Mittwoch zum Beispiel ein paar Künstlerinnen und Künstler zu sehen. Ivo Martin dann am Start, Eli Oaks und Chapo 102. Und dann laden wir euch noch mal ein am nächsten Samstag, dann unter anderem mit Baumgart und Marjan. Also kommt vorbei, Delta Fördebühne an der Kiellinie, alle Infos auf deltaradio.de.

0: The Bowser waren das. Magnetic bleibt auf Platz 26, da wo sie am letzten Wochenende auch schon waren, hier bei den Delta Top 40. Platz 25 jetzt für Flo, hier ist Leak It.
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Die Leoniden gehen 3 Plätze weiter nach oben, von 27 auf 24. Das war I Still Feel hier bei Delta bei den Top 40 am Wochenende. Ich bin Daniel, schön, dass ihr auch mit dabei seid. Wir kommen zu Platz 23, da ist Dominik Feig gelandet. White Keys, der war letzte Woche auf Platz 24. Der macht also den einen Schritt weiter nach oben und das wird ihn freuen.

Dominik Feig, White Keys, heute Platz 23 hier bei den Delta Top 40. Leute, manchmal braucht es einfach jemanden, der es ausspricht, um zu realisieren, was gerade eigentlich Realität ist. Ne? Also, wenn man sich die Welt anschaut, wenn man sich die Nachrichten anschaut, denkt man, was zur Hölle ist denn hier los? Warum ist denn alles irgendwie gerade so ein bisschen sad und alles so ein bisschen down? Aber ganz ehrlich, letztendlich wollen wir doch alle nur das Gleiche. Wir wollen doch alle nur ein bisschen happy sein. Das ist so simpel, dass es jemanden so klugen braucht wie Olsen, um es einfach mal auszusprechen. Happy sein ist sein neuer Track und die ganze Musik, die nimmt uns jetzt so mit, dass das vielleicht mal ein anderes Grundfeeling ist, was jetzt rüberkommt und das ist toll. Meine dritte Neuvorstellung für euch hier in dieser Show, gerne ein Song, den ihr mit reinvotet in den Countdown des nächsten Wochenendes. Das geht jetzt schon auf deltaradio.de. Hier ist Happy sein von Olsen.

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1: Achtung, auf der A1 von Bremen Richtung Hamburg, zwischen dem Maschener Kreuz und Harburg ist ein Auto liegen geblieben und es sind Personen auf der Straße. Fahrt da bitte besonders vorsichtig.

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7: Also das wird Olivia Rodrigo mit Sicherheit nicht so gefallen. 10 Plätze obendrauf und das in der zweiten Woche schon von 12 runter auf 22. Ja, der muss jetzt erstmal so ein bisschen verarbeiten. Ne? Delta am Start hier, das sind die Top 40. Ich bin Daniel, hier ist The Cure für euch.
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Die Giant Rooks gehen richtig runter. Want It Back von 13 auf 21. Ihr habt ordentlich aussortiert hier bei den Delta Top 40. Ihr votet ja immer auf deltaradio.de für diese Playlist. Und da zeigt sich halt häufig, wo so eure Vorfreude gerade liegt. Ob das so einzelne Konzerte sind oder vielleicht ja auch sowas wie die Kieler Woche und wie unser Delta Line-Up, was wir da für euch zusammengestellt haben. Zum Beispiel am nächsten Mittwoch mit Ivo Martin, mit Eli Oaks, mit Chapo 102 oder am nächsten Samstag dann noch mit Marjan und Baumgart. Also kommt vorbei, das komplette Line-Up, das findet ihr auf deltaradio.de. Da seht ihr alle Künstlerinnen und Künstler, die wir für euch eingeladen haben. Und vielleicht hat das ja auch ein bisschen was mit meiner Playlist heute zu tun. Vielleicht sind ihr ein bisschen weiter vorne gelandet. Ich bin gespannt. Another und 54 Ultra jetzt für euch. Platz 20, hier ist Talk to You.

Somber und Homewrecker. Das war Platz 19 bei den Delta Top 40. Und auf Platz 18 kommt jetzt eine Künstlerin, an die einige von euch richtig, richtig, richtig gute Erinnerungen haben. Meek war gestern am Start auf der Delta Förde-Bühne an der Kiel-Linie. Nicht nur Meek, sondern Fajan und Tiscor. Gestern unser Line-Up. Aber wenn ihr jetzt ein bisschen traurig seid, weil ihr nicht dabei wart, Leute, es gibt noch zwei riesengroße Gelegenheiten auf richtig schöne Konzertabende. Nächsten Mittwoch dann unter anderem am Start Ivo Martin, Eli Oaks und Chapo 102 und nächsten Samstag dann nochmal Baumgart und Marjan. Ihr findet alle Infos auf deltaradio.de, das komplette Line-Up der Delta-Förde-Bühne an der Kiel-Linie. Also kommt einfach vorbei, ist alles kostenlos. Wir wollen einfach nur einen guten Abend mit euch haben. Und jetzt die Künstlerin, die gestern schon am Start war. Hier ist auf Platz 18 Meek mit Fabulous.

Holly Humberstone und To Love Somebody, Platz 17 hier bei den Delta Top 40. Schön, dass ihr mit dabei seid. Ich bin Daniel und schön, dass ihr heute mit dabei seid. Natürlich schön, dass ihr aber vielleicht sogar auch gestern Abend mit dabei wart und dann Fajan einfach live gesehen habt bei der Delta Förderbühne an der Kiellinie. Wir haben Fajan auf die Bühne geholt, wir haben Meek auf die Bühne geholt, Tiscor auch mit dabei und wir haben den ersten richtig geilen Konzertabend auf der Kieler Woche zusammen verbracht. Das ist aber nicht der einzige in diesem Jahr. Es gibt noch mehr. Nächste Woche Mittwoch unter anderem mit Ivo Martin und Eli Oaks und Chapo 102. Außerdem dann am nächsten Samstag auch noch Baumgart und Marian. Also ganz, ganz, ganz, ganz viele Künstlerinnen und Künstler haben wir für euch am Start. Schaut nach auf deltaradio.de. Jetzt gibt es hier so ein paar Erinnerungen an den gestrigen Abend. Hier sind Fajan und Dalton, Versprich mir, auf Platz 16 bei den Delta Top 40. 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
3: Mit Silas Quiring. Die Kieler Woche läuft. Bei allerbestem Wetter ist das Segelsport-Event und Volksfest gestern Abend offiziell eröffnet worden. Mit dabei war unter anderem Bundespräsident Steinmeier. Mehr von Philipp Rösler.
4: Bis Sonntag kommende Woche werden rund 3 Millionen Besucher erwartet. Bisher ist die Stimmung überwiegend ausgelassen und entspannt. Von der Kieler Polizei heißt es, dass das Ganze bislang ausgesprochen positiv läuft. Von Freitag 12 Uhr bis heute Morgen wurden 45 Straftaten registriert. Zum Vergleich, im selben Zeitraum letztes Jahr waren es rund doppelt so viele. Und von 100 kontrollierten Besuchern hatte nur einer ein Messer dabei.
3: Die durchgesickerten Ideen für eine Rentenreform sorgen für Kritik. Sozialverbände oder auch die Linke befürchten Rentenkürzungen. Und für das Deutsche Institut für Wirtschaftsforschung lösen die Vorschläge nicht die großen Probleme, wie etwa Altersarmut. Laut Medienberichten empfiehlt die Rentenkommission der Bundesregierung unter anderem, das Rentenalter Stück für Stück anzuheben. Die Kommission übergibt am Dienstag ihre Vorschläge für eine Reform. Gesundheitsexperten schlagen Alarm. Deutschland ist auf extreme Hitzewellen nicht vorbereitet. Davon geht das Bündnis Deutsche Allianz Klimawandel und Gesundheit aus. Fabian Hoffmann mit den Details.
5: Bündnischef Hermann warnt, dass es im schlimmsten Fall mehrere 10.000 Tote geben kann. Das ist ein sogenanntes Hitzedom-Szenario. Dabei ist die Hitze wie unter einer riesigen Kuppel oft über Tage gefangen und kann nicht entweichen. Hermann sagt, dass viele das Thema auf dem Zettel haben, aber trotzdem noch zu wenig investiert und umgesetzt wird. Von der Begrünung in Städten bis hin zu gekühlten Räumen in Pflegeheimen und Schulen. Er fordert, Hitzeschutz verbindlich in der Katastrophenvorsorge zu verankern, wie etwa beim Hochwasser.
3: Die Hitzewelle rollt weiter über Europa und hat in Spanien jetzt sogar Auswirkungen auf die WM. Die Fanzone in der Hauptstadt Madrid bleibt heute geschlossen. Das Public Viewing für die Partie gegen Saudi-Arabien wurde aus Sicherheitsgründen abgesagt. Fans sollen sich das Spiel in klimatisierten Räumen anschauen.
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7: Auf der A1 Bremen Richtung Hamburg, bitte aufpassen, zwischen dem Maschener Kreuz und Harburg ist ein Auto liegen geblieben und es sind Personen auf der Straße. Auf der A1 Fehmarn Richtung Lübeck staut es sich zwischen Neustadt Mitte und Eutin auf 3 Kilometern. In Richtung Bremen gibt es zwischen dem Maschener Kreuz und Harburg 7 Kilometer Stau. Auf der A7 Hannover Richtung Flensburg stockt es zwischen Heimfeld und dem Elbtunnel auf 5 Kilometern. Auch auf der A7 Hannover Richtung Hamburg sind es zwischen dem Horster Dreieck und dem Dreieck Südwest 6 Kilometer Stop and Go. Und auf der A261 Buchholzer Dreieck Richtung Hamburg Südwest stockt es zwischen Tötensen und der Abfahrt Hamburg-Marmsdorf-Lürade auf 4 Kilometern. Die A1 Bremen Richtung Hamburg ist zwischen Harburg und Stillhorn wegen Bauarbeiten bis morgen früh gesperrt. Die B76 Kiel Richtung Flensburg ist zwischen Schleswig und Stenderupau wegen einer

Alex Warren, direkt zweimal mit dabei in dieser Woche, vorhin auf Platz 31 einer mit dabei gewesen und jetzt auf Platz 13, also genau umgekehrte Ziffernreihenfolge, der zweite Fever Dream, gerade gehört hier bei den Delta Top 40. Auf Platz 12 eine Künstlerin, die neu eingestiegen ist mit ihrem Track Hate That I Made You Love Me, ihr habt mir gesagt auf deltaradio.de. Ja, Ariana Grande, bitte direkt mit rein hier bei den Delta Top 40 und hier ist sie, bitteschön.

Kaigo, Khalid und Griffin, 7 Plätze weiter nach oben, Save My Love von 18 auf 11. Und ganz interessant, der Track, der jetzt kommt auf Platz 10, das war ebenfalls der Nachbartrack am letzten Wochenende von Kaigo, Khalid und Griffin. Leonie und Callum Scott gehen nämlich auch 7 Plätze weiter nach oben, Stay von 17 hoch bis auf 10. Delta am Start hier mit den Top 40.

Bibi Rexha und Faithless haben es wieder reingeschafft mit New Religion in die Top 10. Heute von 11 geht's hoch bis auf Platz 9. Herzlichen Glückwunsch. Platz 8 heute, ein Track, der ebenfalls nochmal nach oben gegangen ist. Wise und Eske, Memories, auf der bisherigen Höchstplatzierung angekommen. Herzlichen Glückwunsch dazu.

0: Weiß und Eske, Memories, Platz 8 hier bei den Delta Top 40. Leute, ich freue mich jetzt schon auf den Oktober. Nicht, weil der Sommer dann vorbei ist, nicht, weil es dann wieder kälter wird, sondern weil es dann ein neues Album gibt von Danger Dan, von der Antilopen Gang. Am 2. Oktober kommt dieses Album, das heißt Keine Angst. Und wir haben jetzt endlich die erste Single daraus. Es ist ein Song auf der Suche nach sich selbst. Die meisten meiner Freunde heißt der. Und das ist meine 5. Neuverstellung. Würde mich sehr freuen, wenn ihr den mit reinvotet in den Countdown am nächsten Wochenende dann. Das Voting gibt's auch jetzt schon auf deltaradio.de.
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7: Es gab sehr viele Verschiebungen in dieser Woche. Viele Tracks, die nach oben gegangen sind, viele Tracks, die nach unten gegangen sind. Aber es gibt einen, der hat sich einfach gar nicht bewegt. Harry Styles, American Girls, auch heute wieder auf Platz 7. Delta am Start, ich bin Daniel.
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Ach krass, die waren schon mal richtig nach unten gegangen. Hier Martin Garrix und Ed Sheeran, Repeat It. Jetzt sind sie wieder mittendrin in den Top 10 und auf der bisherigen Höchstplatzierung. Herzlichen Glückwunsch. Platz 6 ist das. Platz 5, auch eine bisherige Höchstplatzierung. Hier ist Teddy Swims mit Mr. Know It All.

Teddy Swims und Mr. Know-It-All, Platz 5 hier bei den Delta Top 40. Leute, es gibt wenige Leute, die die Musiklandschaft so richtig, richtig geprägt haben in Deutschland, weil sie einfach größer sind als nur das Projekt, was sie haben. Und zu diesen wenigen gehören Kitschkrieg. Die haben mit so, so vielen Künstlerinnen und Künstlern zusammengearbeitet und haben überall ihren eigenen Stil mit eingebracht und was Besonderes daraus gemacht. Jetzt gibt es das zweite Kitschkrieg-Album. Kitschkrieg 2 heißt es einfach nur, ist rausgekommen jetzt Anfang Juni. Ein Jahrzehnt, nachdem sie angefangen haben, ein halbes Jahrzehnt nach der ersten Platte, also jetzt dieses zweite Album, und da ist ein Song mit drauf, den ich euch jetzt gerne spielen möchte. Kitschkrieg mit Provinz heißt Shotgun, und ich spiele euch das, weil dieses Album Kitschkrieg 2 unser Delta-Album der Woche geworden ist. Da hören wir jetzt noch den einen Track und dann geht es natürlich weiter mit Platz 4 hier von den Delta Top 40, und dann damit starten wir dann auch in die richtig spannende Phase. Wir haben noch 4 Platzierungen. Wer schafft es heute auf Platz 1? Eine der Fragen, die wir jetzt gleich beantworten werden. Erstmal Kitschkrieg.

Also wenn Taylor Swift was Neues rausbringt, dann kann es eigentlich nichts anderes sein als irgendwas in den Top 10 hier. Heute ist es sogar Platz 4, I Knew It, I Knew You, Soundtrack zu Toy Story 5. Taylor Swift hat den Film vorab sehen können und hat dann im Prinzip noch am selben Tag, als sie nach Hause gekommen ist, diesen Song dazu geschrieben, weil sie so drin war und weil es einfach so gut funktioniert hat. Und jetzt ist Taylor Swift halt eben so kurz vor ihrer Hochzeit auch noch mit drin hier bei den Delta Top 40. Läuft für Taylor, können wir festhalten, können wir aber auch seit Jahren festhalten. Platz 3, erster Song hier auf dem Treppchen heute, der Track, der am letzten Wochenende noch gewonnen hat, Tampa

Tampa City, Self-Aware, letztes Wochenende noch ganz vorne gewesen, bedeutet aber auch, wir haben heute, nachdem Tampa City, Self-Aware auf Platz 3 gelandet ist, auf jeden Fall einen neuen Track ganz vorne. Und da bin ich schon mal sehr gespannt. Erstmal noch der Song, der heute auf Platz 2 gelandet ist. Madonna und Sabrina Carpenter gehen einen Schritt weiter nach oben. Bring Your Love von 3 auf 2. So

Madonna und Sabrina Carpenter, das war Bring Your Love für euch, Platz 2 hier bei den Delta Top 40. Und ich bin ja ein bisschen stolz in diesem Moment auf mich. Leute, Daniel am Start hier für euch im Delta Studio. Ich habe vorhin erzählt, dass ich schon manchmal das Gefühl habe, dass euer Voting auf deltaradio.de davon abhängt, worauf ihr euch gerade so richtig freut. Und ich glaube, dass ich mich in diesem Moment sehr bestätigt sehen kann. Heute auf Platz 1 hier bei den Delta Top 40 ist der Mann, den wir euch eingeladen haben, auf die Delta Fördebühne an der Kiellinie zur Kieler Woche am nächsten Mittwoch. Ivo Martin, Mensch im Spiegel, geht in dieser Woche zum allerersten Mal bis auf Platz 1 nach vorne hier bei den Delta Top 40. Und es ist ausgerechnet der Mann, den ihr am nächsten Mittwoch dann um 6:30 live erlebt auf unserer Delta Fördebühne. Also kommt gerne vorbei. An dem Abend übrigens auch noch Eli Oaks und Chapo 102 am Start. Und das komplette Line-Up auch für nächsten Samstag findet ihr natürlich auf deltaradio.de. Also da auf jeden Fall mal nachschauen. Da gibt es dann auch das Voting für den Countdown des nächsten Wochenendes. Und hier ist der Mann, der heute zum ersten Mal gewinnt. Hier ist Ivo Martin, Mensch im Spiegel. Ich bin Daniel. Macht's gut. Tschüss. Ja.

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6: Mit Silas Quiring. Die Kieler Woche ist in vollem Gange. Bei sommerlichem Wetter feierten gestern Abend tausende Besucher den offiziellen Start des Segel- und Volksfests. Die Polizei zieht nach den ersten Veranstaltungstagen eine positive Bilanz. Von Freitagmittag bis Sonntagmorgen wurden 45 Straftaten registriert, etwa halb so viele wie im gleichen Zeitraum des Vorjahres. Auch bei den Waffenkontrollen gab es so gut wie keine Auffälligkeiten. Sommer, Sonne und volle Strände. Am Wochenende haben wieder zahlreiche Menschen Abkühlung an den Küsten in Schleswig-Holstein gesucht. Davon haben natürlich auch die Betriebe in den Strandorten profitiert, zum Beispiel in Grömitz. Jacqueline Schumacher vom Tourismusservice dort sagte uns:
7: Die Ostsee war das erste Mal so richtig gut gefüllt. Viele, viele Familien und Kinder hat es ins kühle Nass getrieben. Und gegen Abend konnte man den Tag dann auf der Promenade ausklingen lassen, essen gehen, das Deutschlandspiel schauen. Also ein Sommerwochenende, wie es im Buche steht und wir aus Grömitz finden. So darf es gerne weitergehen. Davon darf es mehr geben.
6: Noch bevor die Rentenkommission ihre Reformvorschläge offiziell übergibt, kommt Gegenwind. Sozialverbände und Die Linke befürchten Kürzungen. Das Deutsche Institut für Wirtschaftsforschung sagt, die Pläne lösen weder Altersarmut noch die Belastung junger Leute. Laut Medienberichten soll unter anderem das Rentenalter schrittweise steigen. Die USA und der Iran haben ihre Verhandlungen über ein Friedensabkommen offiziell gestartet. US-Vizepräsident Vance und iranische Vertreter sind dazu in der Schweiz zusammengekommen. Vance sagte, die Frage wird sein, ob ein neues Kapitel aufgeschlagen werden kann. Beide Seiten hatten Mitte der Woche schon eine Absichtserklärung geschlossen mit reichlich Zugeständnissen für den Iran. In den kommenden 2 Monaten soll über ein Friedensabkommen verhandelt werden. Vieles ist aber noch offen, etwa das iranische Atomprogramm. Bei der Fußball-WM ist heute wieder einer der Mitfavoriten im Einsatz. Europameister Spanien will seinen Patzer gegen Außenseiter Kap Verde vergessen machen und gegen Saudi-Arabien den ersten Sieg holen. Die weiteren Duelle am Abend und in der Nacht: Belgien-Iran, Uruguay-Kap Verde und Neuseeland-Ägypten. Die nächsten Delta-News gibt's in einer Stunde.
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8: Auf der A1 Bremen Richtung Hamburg, bitte aufpassen, zwischen dem Maschener Kreuz und Harburg ist ein Auto liegen geblieben und es sind Personen auf der Straße. Auf der A7 Hamburg-Flensburg, Vorsicht in beiden Richtungen, zwischen Schleswig-Jagel und Schleswig-Schubi sind Rehe auf der Straße. Es staut sich auf der A1 Bremen Richtung Hamburg zwischen dem Maschener Kreuz und Harburg auf 7 Kilometern. Auf der A1 Fehmarn Richtung Lübeck sind es zwischen Neustadt-Mitte und Eutin 3 Kilometer Stau. Auf der A7 Hannover Richtung Flensburg stockt es zwischen Heimfeld und dem Elbtunnel auf 7 Kilometern. Auch auf der A7 Hannover Richtung Hamburg gibt es 4 Kilometer stockenden Verkehr zwischen Vleestedt und dem Dreieck Südwest. Und auf der A261 Buchholzer Dreieck Richtung Hamburg Südwest stockt es zwischen Tötensen und der Abfahrt Hamburg-Marmsdorf-Lürade auf 4 Kilometern. Die A1 Bremen Richtung Hamburg ist zwischen Harburg und Stillhorn wegen Bauarbeiten bis morgen früh gesperrt. Außerdem ist die B76 Kiel Richtung Flensburg zwischen Schleswig und Stenderupau wegen einer Veranstaltung heute bis 18 Uhr gesperrt. 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
1: Mit Mia Hin. Über 1,1 Millionen Besucher waren zum Auftaktwochenende bei der Kieler Woche. Das hat die Stadt am Abend mitgeteilt. Damit liegt man auf dem Niveau vom letzten Jahr. Mehr von Philipp Rösler.
2: Bis Sonntag kommende Woche werden rund 3 Millionen Besucher erwartet. Bisher ist die Stimmung überwiegend ausgelassen und entspannt. Von der Kieler Polizei heißt es, dass das Ganze bislang ausgesprochen positiv läuft. Von Freitag 12 Uhr bis heute Morgen wurden 45 Straftaten registriert. Zum Vergleich, im selben Zeitraum letztes Jahr waren es rund doppelt so viele. Und von 100 kontrollierten Besuchern hatte nur einer ein Messer dabei.
1: Die Vorschläge für eine Rentenreform sind noch nicht mal offiziell vorgestellt. Da kommt schon Kritik. Sozialverbände oder auch die Linke befürchten Rentenkürzungen. Fabian Hoffmann.
3: Vom Deutschen Institut für Wirtschaftsforschung heißt es, die Vorschläge lösen nicht die großen Probleme, wie etwa Altersarmut oder dass die junge Generation stark belastet wird. Laut Medienberichten empfiehlt die Rentenkommission der Bundesregierung unter anderem, das Rentenalter Stück für Stück anzuheben. Außerdem sollen mehr Menschen in die Rentenkasse einzahlen, zum Beispiel auch Abgeordnete und Selbstständige. Die Rentenkommission übergibt der Regierung am Dienstag ihre Vorschläge für eine Reform.
1: Die USA und der Iran haben ihre Verhandlungen über ein Friedensabkommen offiziell gestartet. US-Vizepräsident Vance und iranische Vertreter sind dazu in der Schweiz zusammengekommen. Vance sagte, die Frage wird sein, ob ein neues Kapitel aufgeschlagen werden kann. Beide Seiten hatten Mitte der Woche schon eine Absichtserklärung geschlossen, mit reichlich Zugeständnissen für den Iran. In den kommenden 2 Monaten soll über ein Friedensabkommen verhandelt werden. Vieles ist aber noch offen, etwa das iranische Atomprogramm. Gut gelaunt ist die deutsche Fußballnationalmannschaft wieder in ihrem Teamquartier angekommen. Nach dem Sieg im WM-Vorrundenspiel gegen die Elfenbeinküste in Toronto ging es zurück nach Winston-Salem. Da steht heute die Regeneration im Fokus. Im abschließenden Gruppenspiel am Donnerstag geht's gegen Ecuador. Die nächsten Delta News gibt's in einer Stunde.
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4: Auf der A1 Bremen Richtung Hamburg staut es sich zwischen dem Maschener Kreuz und Harburg auf 7 Kilometern. Auf der A1 Fehmarn Richtung Lübeck sind es zwischen Neustadt Mitte und Eutin 6 Kilometer Stau. Auf der A7 Hannover Richtung Flensburg stockt es zwischen Heimfeld und dem Elbtunnel auf 5 Kilometern. Und auf der A7 Hannover Richtung Hamburg gibt es zwischen Vleestedt und dem Dreieck Südwest 4 Kilometer stockenden Verkehr. Die A1 Bremen Richtung Hamburg ist zwischen Harburg und Stillhorn wegen Bauarbeiten bis morgen früh gesperrt. Und in Hamburg ist die Straße Letzter Heller zwischen der Horner Landstraße und dem Horner Brückenweg wegen starker Straßenschäden in beiden Richtungen dicht. Geblitzt wird in Ostenfeld ortsauswärts auf dem Mühlenweg, außerdem in Büdelsdorf stadtauswärts auf der Hollerstraße und dann noch in Nahe auf der Segeberger Straße. 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
1: Mit Mia Hin. Mit den ersten Tagen der Kieler Woche mehr als zufrieden. Über 1,1 Millionen Besucher waren zum Auftaktwochenende in der Stadt. Also wieder so viele wie im letzten Jahr. Die Zahl der Straftaten ist dagegen deutlich gesunken. Bis gestern Morgen verzeichneten die Beamten 45. Etwa halb so viele wie zum gleichen Zeitpunkt 2025. Einen Schwerpunkt legt die Polizei in diesem Jahr auf Messerkontrollen. Bei mehr als 100 Kontrollen wurde nur ein Messer gefunden. Die durchgesickerten Ideen für eine Rentenreform sorgen für Kritik. Sozialverbände oder auch die Linke befürchten Rentenkürzungen. Und für das Deutsche Institut für Wirtschaftsforschung lösen die Vorschläge nicht die großen Probleme wie etwa Altersarmut. Laut Medienberichten empfiehlt die Rentenkommission der Bundesregierung unter anderem, das Rentenalter Stück für Stück anzuheben. Die Kommission übergibt am Dienstag ihre Vorschläge für eine Reform. Gesundheitsexperten schlagen Alarm. Deutschland ist auf extreme Hitzewellen nicht vorbereitet. Davon geht das Bündnis Deutsche Allianz Klimawandel und Gesundheit aus. Fabian Hoffmann.
2: Bündnischef Hermann warnt, dass es im schlimmsten Fall mehrere 10.000 Tote geben kann. Das ist ein sogenanntes Hitzedom-Szenario. Dabei ist die Hitze wie unter einer riesigen Kuppel oft über Tage gefangen und kann nicht entweichen. Hermann sagt, dass viele das Thema auf dem Zettel haben, aber trotzdem noch zu wenig investiert und umgesetzt wird. Von der Begrünung in Städten bis hin zu gekühlten Räumen in Pflegeheimen und Schulen. Er fordert, Hitzeschutz verbindlich in der Katastrophenvorsorge zu verankern, wie etwa beim Hochwasser.
1: Wie geht es im Nahen Osten weiter? Um diese Frage gibt es seit einigen Tagen ein riesiges Hin und Her. Jetzt ist US-Vizepräsident J.D. Vance zu Gesprächen mit dem Iran in der Schweiz angekommen. Es soll im Ringen um eine Vereinbarung im Krieg, vorwiegend um das iranische Atomprogramm und eine Waffenruhe im Libanon gehen. Auch das zweite WM-Vorrundenspiel von Deutschland ist wieder ein Quotenkracher gewesen. Gut 18 Millionen Menschen haben den Sieg gegen die Elfenbeinküste im TV gesehen. Unterdessen sorgt sich das DFB-Team um Innenverteidiger Nico Schlotterbeck. Er hatte sich am Fuß verletzt. Eine MRT-Untersuchung heute soll die genaue Diagnose bringen. Die nächsten Delta-News gibt's in einer Stunde.
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3: Auf der A7 Hamburg-Flensburg, bitte aufpassen, zwischen Schleswig-Jagel und Schleswig-Schubi sind in beiden Richtungen Rehe auf der Straße. Es staut sich auf der A1 Bremen Richtung Hamburg zwischen dem Maschener Kreuz und Harburg auf 7 Kilometern. Auf der A7 Hannover Richtung Flensburg sind es 5 Kilometer Stau zwischen Heimfeld und dem Elbtunnel. Die A1 Bremen Richtung Hamburg ist zwischen Harburg und Stillhorn wegen Bauarbeiten bis morgen früh gesperrt. Und in Hamburg ist die Straße Letzter Heller zwischen der Horner Landstraße und dem Horner Brückenweg wegen starker Straßenschäden in beiden Richtungen gesperrt. 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
5: Schönen guten Abend, Zeit wieder für Melles Mixtape und in der letzten Woche hat der wunderbare Lost Boy Lino einen Song namens Nirvana veröffentlicht. Und dabei ist mir aufgefallen, dass es unfassbar viele Songs gibt, die Nirvana heißen. Das reicht ja im Grunde schon für ein Mixtape. Wir legen jetzt mit dem Ideengeber los. Und dann könnt ihr ja mal überlegen, welche Songs ihr noch kennt, die Nirvana im Titel haben.

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2014 veröffentlicht, ein Song namens Nirvana von Sam Smith hier in Malice Mixtape bei Delta. Und tatsächlich ist mir bei Accident aufgefallen, dass es unfassbar viele Songs gibt, die Nirvana heißen. Und dachte, mache ich doch ein Mixtape draus. Etwas jünger ist folgender Song aus dem Jahr 2022 von Ennio. Er heißt, wenig überraschend an dieser Stelle,

Nirvana von Feel the Beat. 2023 veröffentlicht, hier ist Mellis Mixtape bei Delta und alle Songs haben heute Abend eins gemeinsam. Sie haben alle Nirvana im Titel. Bisher, die vier bereits gespielten Songs hießen alle ausschließlich Nirvana. Der nächste Song heißt Nirvana im Herbst. Er ist von Charakter, 2022 veröffentlicht.

Aya Nakamura mit dem Steve West Remix von Nirvana hier in Melis Mixtape bei Delta. Und genau darum geht es heute, denn alle Songs haben eins gemeinsam, sie heißen Nirvana. Jetzt gehen wir mal ins Jahr 2019, da hat Jonas Mona einen Song namens Nirvana veröffentlicht.

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3: Wir starten hier in die zweite halbe Stunde mit Nirvana von Disaster. 2023 rausgekommen. Alle Songs haben heute Abend hier eins gemeinsam. Alle heißen Nirvana. Fast ausschließlich wirklich auch nur Nirvana. Bis auf in der letzten halben Stunde hatten wir noch einen Track namens Nirvana im Herbst. Hier der Song von Disaster.
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A7S mit Nirvana hier in Melles Mixtape. Bei Delta, die Sendung gibt es immer mittwochs und sonntagsabends ab 20 vor 8 und alle Songs heißen heute Abend gleich, nämlich Nirvana. Bis auf einen Song, der hieß Nirvana im Herbst. Sogar Katy Perry hat hier was zuzusteuern. Der Song ist im Jahr 2024 rausgekommen.

Nirvana von Inna hier in Melles Mixtape bei Delta. Alle Songs heißen hier heute Nirvana. Auch der 2019 veröffentlichte Track von Rin.

0: Longus Mongus, Monk, BHZ und Iron Miles waren das hier bei Delta gemeinsam in Melis Mixtape mit Nirvana. Und genauso hießen heute auch alle Songs. Mir ist nämlich, als letzte Woche Los Boilino einen Track namens Nirvana veröffentlicht hat, aufgefallen, dass es unfassbar viele Songs gibt, die so heißen. Und ich verabschiede mich jetzt mit dem ältesten Track auf diesem Mixtape. Der ist von 5 Sterne Deluxe und heißt, die wenigsten wird's jetzt noch überraschen. Nirvana. Schönen Abend noch.
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3: Mit Mia Hin. Über 1,1 Millionen Besucher waren zum Auftaktwochenende bei der Kieler Woche. Das hat die Stadt am Abend mitgeteilt. Damit liegt man auf dem Niveau vom letzten Jahr. Mehr von Philipp Rösler.
4: Bis Sonntag kommende Woche werden rund 3 Millionen Besucher erwartet. Bisher ist die Stimmung überwiegend ausgelassen und entspannt. Von der Kieler Polizei heißt es, dass das Ganze bislang ausgesprochen positiv läuft. Von Freitag 12 Uhr bis heute Morgen wurden 45 Straftaten registriert. Zum Vergleich, im selben Zeitraum letztes Jahr waren es rund doppelt so viele. Und von 100 kontrollierten Besuchern hatte nur einer ein Messer dabei.
3: In der Schweiz haben die Verhandlungen zum Ende des Iran-Kriegs begonnen. US-Vizepräsident Vance und iranische Vertreter sind zusammengekommen. In spätestens 2 Monaten soll ein endgültiges Friedensabkommen stehen. Silas Quiring berichtet.
5: Trotz Rahmenvereinbarung sind viele Fragen noch offen, zum Beispiel mit Blick auf das iranische Atomprogramm oder die Straße von Hormuz. Die mögliche Sicherung der Meerenge könnte ja auch von der Bundeswehr unterstützt werden. 2 Marineschiffe wurden bereits in die Region entsandt. Verteidigungsminister Pistorius zeigte sich jetzt aber noch zurückhaltend. Einen Einsatz gibt es nur bei einem entsprechenden Friedensdeal und mit einem Bundestagsmandat, so Pistorius im Ersten.
3: Noch bevor die Rentenkommission ihre Reformvorschläge offiziell übergibt, kommt Gegenwind. Sozialverbände und die Linke befürchten Kürzungen. Das Deutsche Institut für Wirtschaftsforschung sagt, die Pläne lösen weder Altersarmut noch die Belastung junger Leute. Die Bundesregierung weitet die Abschiebungen nach Afghanistan deutlich aus. Laut Bild sollen pro Monat bis zu 3 Charterflüge nach Kabul möglich sein. Das sei mit den Taliban verabredet worden. Mindestens 100 abschiebebereite Afghanen sitzen demnach in Haft oder Abschiebehaft. Spanien ist bei der Fußball-WM auf dem Weg in die K.O.-Runde. Nach dem 0:0-Patzer gegen Kap Verde ließ der Mitfavorit gegen Saudi-Arabien nichts anbrennen und feierte einen klaren 4:0-Erfolg. Die nächsten Delta News gibt's in der Stunde.
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6: Auf der A1 Bremen Richtung Hamburg staut es sich zwischen dem Maschener Kreuz und Harburg auf 7 Kilometern. Auf der A7 Hannover Richtung Flensburg sind es 5 Kilometer Stau zwischen Heimfeld und dem Elbtunnel. Die A1 Bremen Richtung Hamburg ist zwischen Harburg und Stillhorn wegen Bauarbeiten bis morgen früh gesperrt. Im Kreis Pinneberg ist die Hauptstraße zwischen dem Dorf und der Bramstädter Landstraße in beiden Richtungen gesperrt. Und in Hamburg ist die Straße Letzter Heller zwischen der Horner Landstraße und dem Horner Brückenweg wegen starker Straßenschäden in beiden Richtungen dicht. 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

0: Es gibt Fußballer, die kommen und gehen und dann gibt's Cristiano Ronaldo.
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0: Gefühlt spielt der schon länger Profifußball, als manche WM-Fans überhaupt alt sind, und schreibt richtig Geschichte. Mit 41 Jahren und 132 Tagen hat er sich jetzt nämlich den nächsten Rekord geschnappt. Beim WM-Auftakt gegen die Demokratische Republik Kongo stand Ronaldo nämlich in der Startelf und ist damit der älteste Feldspieler überhaupt, der jemals bei einer Fußball-WM von Beginn an auf dem Platz gestanden hat. Und das Verrückte, es ist bereits seine 6. Weltmeisterschaft. Während viele Profis in diesem Alter schon längst Experte sind, im Fernsehen oder auf dem Golfplatz stehen oder, keine Ahnung, irgendwo auf Mauritius sich eine gute Zeit machen, ist er auf jeden Fall noch am Start.

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0: Die Geschichte, die jetzt kommt, die könnte sich auch genauso irgendwo in Schleswig-Holstein zugetragen haben. Wir reisen aber kurz gedanklich einmal rüber ins Vereinigte Königreich.
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0: In Lake District war ein Bauer richtig sauer, weil da ständig Autos auf seinem Feld geparkt haben. Deswegen hat er erstmal ein Parkverbotsschild hingestellt, aber das hat die Autofahrer scheinbar nicht gejuckt. Auch nicht, als der Bauer dann da irgendwelche Absperrungen aufgestellt hat. Und irgendwann hat es dem Landwirt dann einfach gereicht und er ist mit dem Trecker gekommen und hat dann da einfach mal überall Gülle auf die Autos gespritzt. Ja, und ich glaube ganz ehrlich, das wirkt besser als so mancher Strafzettel. Man muss da eigentlich sagen, der Landwirt hat auch was ganz Neues erfunden, nämlich einen stinkenden Denkzettel.
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1: Mit André Glatzel. Noch bevor die Rentenkommission ihre Reformvorschläge offiziell übergibt, kommt Gegenwind. Vorgesehen ist etwa ein schrittweiser Anstieg des Rentenalters. Das kritisieren unter anderem Sozialverbände, Gewerkschaften und Die Linke. Bundessozialministerin Bärbel Baas soll die Empfehlungen erst am Dienstag überreicht bekommen. Beim Tag der offenen Tür in ihrem Ministerium sagte sie aber bereits:
2: Wir müssen jetzt gucken, dass die Frühverrentungen sozusagen reduziert werden. Aber es soll Vertrauensschutz gelten und Übergangsfristen. Weil ich will sagen, es wird nicht spurlos irgendwie an allen vorbeigehen. Weil wir am Ende wollen wir, dass diese Rente auch in den nächsten Jahren gerade für die jungen Leute sicher ist.
1: Die Verhandlungen zwischen den USA und dem Iran um ein Friedensabkommen sind abgebrochen worden. Der Grund? US-Präsident Trump hat Teheran mit neuen Militärangriffen gedroht. Laut Staatsmedien verließ die iranische Delegation danach den Verhandlungsort in der Schweiz. Im Gesundheitsbereich muss noch mehr gespart werden. Davon geht der Verband der gesetzlichen Kassen aus. Um nächstes Jahr alle Kosten ohne Beitragserhöhungen bezahlen zu können, fehlen rund 2,5 Milliarden Euro extra, so GKV-Verbandchef Blatt in der Rheinischen Post. Er fordert auch von der Pharmabranche mehr Entgegenkommen. Gesundheitsexperten schlagen Alarm. Deutschland ist auf extreme Hitzewellen nicht vorbereitet. Davon geht das Bündnis Deutsche Allianz Klimawandel und Gesundheit aus. Fabian Hoffmann mit den Details.
3: Bündnischef Hermann warnt, dass es im schlimmsten Fall mehrere 10.000 Tote geben kann. Das ist ein sogenanntes Hitzedom-Szenario. Dabei ist die Hitze wie unter einer riesigen Kuppel oft über Tage gefangen und kann nicht entweichen. Hermann sagt, dass viele das Thema auf dem Zettel haben, aber trotzdem noch zu wenig investiert und umgesetzt wird. Von der Begrünung in Städten bis hin zu gekühlten Räumen in Pflegeheimen und Schulen. Er fordert, Hitzeschutz verbindlich in der Katastrophenvorsorge zu verankern, wie etwa beim Hochwasser.
1: Mit Favorit Spanien hat bei der WM einen klaren Sieg eingefahren. Die Spanier bezwangen Saudi-Arabien mit 4:0. Nach dem 0:0 Auftaktpatzer gegen Kap Verde ist Spanien damit auch auf dem Weg in die K.O.-Runde. Die nächsten Delta News gibt's in einer Stunde.
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4: Auf der A1 Lübeck Richtung Hamburg, bitte aufpassen, zwischen Ahrensburg und Barsbüttel liegen Metallteile auf der Autobahn. Auf der A21 Kiel Richtung Bargteheide sind zwischen Schwissel und Lezen mehrere Plastikteile auf der Straße. Es staut sich auf der A1 Bremen Richtung Hamburg zwischen dem Maschener Kreuz und Harburg auf 7 Kilometern. Die A1 Bremen Richtung Hamburg ist zwischen Harburg und Stillhorn wegen Bauarbeiten bis morgen früh gesperrt. Außerdem ist im Kreis Pinneberg die Hauptstraße zwischen dem Dorf und der Bramstädter Landstraße in beiden Richtungen gesperrt. Und in Hamburg ist die Straße Letzter Heller zwischen der Horner Landstraße und dem Horner Brückenweg wegen starker Straßenschäden in beiden Richtungen dicht. 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
1: Sag mal, Feist, hast du zufällig noch alte Videospiele bei dir zu Hause am besten noch verpackt?
2: Ich glaube nicht. Ich glaube, ich habe es alles entsorgt.
1: Ach verdammt, genau so ein Exemplar wurde jetzt bei einer Auktion verkauft. Ein 40 Jahre altes Super Mario Bros. Spiel für die NES, das seit Jahrzehnten ungeöffnet in seiner Originalverpackung liegt. Mhm. Ja, Experten gehen davon aus, dass weltweit nur 3 versiegelte Exemplare überhaupt noch bestehen. Ah.

0: in Flensburg von einer anderen Person übernehmen lassen.
1: Ja.
0: Oder sie anderen abnehmen.
1: Voll fies.
0: Sogar richtige Agenturen dafür.
1: Ja, voll fies.
0: Das wird in Zukunft nicht mehr gehen und könnte mit einem Bußgeld von bis zu 30.000 Euro geahndet werden. Außerdem wurde die rechtliche Grundlage für den digitalen Führerschein geschaffen. Damit wird's, wenn die Technik denn auch wirklich so weit ist, möglich sein, seine Fahrerlaubnis per App vorzuzeigen. Und es könnte sein, dass bald flächendeckend sogenannte Scan-Cars unterwegs sein werden, die per Kameratechnik schnell und vor allem automatisch Parkverstöße erfassen können. Bislang gab es nur Pilotprojekte. Ab Juli dürften sie dann überall in Deutschland durch die Gegend fahren.
2: Welcome to hell, ihr kleinen Racco. Kein Späßchen mehr, weißt du was, mein? Kein Späßchen, ne?
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0: Wann ist es okay, nach geliehenem Geld zu fragen?
1: Moin, Delta. Also insgesamt glaube ich, dass sich das alles irgendwie ausgleicht. Also mal gibt der eine ein Bier aus, beim nächsten Mal ist dann der andere dran. Aber klar gibt es auch Situationen, wo man mal irgendwie knapp bei Kasse ist und dann kann man auch jederzeit da irgendwie nachfragen. Und da sollten Freunde auch irgendwie Verständnis für haben, wenn man dann ausnahmsweise mal bisschen früher aufs Geld drängt und sagt, hey, hier, ich brauche die Kohle, schick mir das mal bitte.
0: Sagt Delta-Hörer Just, der ist ja cool, wenn man das so easy mit den Freunden klärt. Ich mach's tatsächlich auch relativ ähnlich. Wenn Freunde zu mir kommen, sag ich, ey, geht alles auf mich. Und andersrum ist es dann genauso. Also wenn sich das ja so ausgeht, dann passt es. Ansonsten kann man natürlich auch, wenn man sich beispielsweise nicht so oft sieht, die Rechnung einfach splitten. Und wie das ganz schnell und einfach geht, das klären wir jetzt. Tipp 1, PayPal. Da könnt ihr Geld direkt anfordern oder eine Gruppe erstellen. So sieht jeder sofort, wer schon bezahlt hat und wer noch auf später drückt. Tipp 2, Apps wie Split. Besonders praktisch für Urlaube, WGs oder bei mir auch gerne mal ein Festivalwochenende. Ihr tragt einfach alle Ausgaben ein und sagt, wer was bezahlt hat. Die App rechnet automatisch aus, wem ihr dann noch wie viel schuldet. Könnt ihr easy untereinander überweisen, ohne Kopfzerbrechen und Excel-Tabelle. Und Tipp 3, viele Dienste können das inzwischen selber. Bei Lieferdiensten lassen sich Gruppenbestellungen organisieren und bei Uber könnt ihr die Fahrtkosten direkt in der App aufteilen. Das spart Diskussionen und sorgt dafür, dass nicht immer dieselbe Person alles auslegen muss. Kurz gesagt, Rechnungssplitting ist heute so einfach wie noch nie und das Beste, statt über 3,47 Euro zu diskutieren, könnt ihr euch wieder auf die wichtigen Dinge konzentrieren. Zum Beispiel die nächste Pizza.

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1: Ohne Scheiß, ey. Es ist einfach geil.
2: Ja!
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3: Mit André Glatzel. Die Vorschläge für eine Rentenreform sind noch nicht mal offiziell vorgestellt. Da kommt schon Kritik. Sozialverbände oder auch die Linke befürchten Rentenkürzungen. Fabian Hoffmann mit mehr.
4: Vom Deutschen Institut für Wirtschaftsforschung heißt es, die Vorschläge lösen nicht die großen Probleme, wie etwa Altersarmut oder dass die junge Generation stark belastet wird. Laut Medienberichten empfiehlt die Rentenkommission der Bundesregierung unter anderem, das Rentenalter Stück für Stück anzuheben. Außerdem sollen mehr Menschen in die Rentenkasse einzahlen, zum Beispiel auch Abgeordnete und Selbstständige. Die Rentenkommission übergibt der Regierung am Dienstag ihre Vorschläge für eine Reform.
3: Die Verhandlungen zwischen den USA und dem Iran um ein Friedensabkommen sind abgebrochen worden. Der Grund? Störfeuer von US-Präsident Trump, Uwe Schimonek.
5: Trump hatte dem Iran auf seinem Online-Netzwerk mit neuen Militärangriffen gedroht. Teheran müsse verhindern, dass die verbündete Hisbollah-Miliz im Libanon Probleme macht, sonst werde man den Iran erneut sehr hart angreifen. Laut staatlicher Nachrichtenagentur IRNA verließ die iranische Delegation danach das Hotel in der Schweiz. Beide Seiten hatten Mitte der Woche schon eine Absichtserklärung geschlossen mit reichlich Zugeständnissen für den Iran. Vieles ist aber noch offen, etwa das iranische Atomprogramm.
3: Gesundheitsexperten schlagen Alarm. Deutschland ist auf extreme Hitzewellen nicht vorbereitet. Die Deutsche Allianz Klimawandel und Gesundheit warnt im Extremfall vor Zehntausenden Toten. Bündnischef Herrmann sagt, dass viele das Thema Hitzeschutz auf dem Zettel haben, aber trotzdem noch zu wenig investiert und umgesetzt wird. In Berlin und Teilen Brandenburgs haben Unwetter für einige Schäden gesorgt. Neben gefluteten Straßen und Kellern gab es auch im ÖPNV Probleme. Mehrere S- und U-Bahnen konnten zeitweise nicht fahren. Die Berliner Feuerwehr meldete rund 250 Einsätze. Ernsthafte Verletzungen gab es nach bisherigen Angaben nicht. Spanien ist bei der Fußball-WM auf dem Weg in die K.O.-Runde. Nach dem 0:0-Patzer gegen Kap Verde ließ der Mitfavorit gegen Saudi-Arabien nichts anbrennen und feierte einen klaren 4:0-Erfolg. Die nächsten Delta-News gibt's in einer Stunde.
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6: Auf der A21 Kiel Richtung Bargteheide. Achtung, zwischen Schwissel und Lezen liegen mehrere Plastikteile auf der Straße. Auf der A23 Hamburg Richtung Heide steht zwischen Horst Elmshorn und Hohenfelde ein defektes Fahrzeug. Außerdem liegen dort Reifenteile auf der Straße. Es staut sich auf der A1 Bremen Richtung Hamburg zwischen dem Maschener Kreuz und Hamburg-Harburg auf 5 Kilometern. Die A1 Bremen Richtung Hamburg ist zwischen Harburg und Stillhorn wegen Bauarbeiten bis morgen früh gesperrt. Auf der A21 Kiel-Bargteheide ist zwischen Bad Oldesloe Süd und Tremsbüttel die rechte Spur gesperrt. Im Kreis Pinneberg ist die Hauptstraße zwischen im Dorf und der Bramstädter Landstraße in beiden Richtungen gesperrt. Und in Hamburg ist die Straße Letzter Heller zwischen der Horner Landstraße und dem Horner Brückenweg wegen starker Straßenschäden in beiden Richtungen dicht. 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

0: einfach mal spontan in den Zug steigen und aus dem Fenster schauen und ein Nachbarland entdecken, welches ihr vielleicht bisher nur von der Landkarte kennt. Hier ist der Delta-Nachmittag, ich bin Amy und genau das planen jetzt Deutschland und Polen.
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0: Zum 35. Jubiläum des deutsch-polnischen Nachbarschaftsvertrages verschenken beide Länder zusammen nämlich 60.000 Zugtickets an junge Erwachsene. Die Idee dahinter? Nicht nur Grenzen überqueren, sondern auch neue Städte, neue Menschen und vielleicht sogar neue Freundschaften kennenlernen. Mit diesem sogenannten Freundschaftspass können 18- bis 27-Jährige an 7 frei wählbaren Tagen durch das jeweilige Nachbarland reisen und dazu gibt's dann auch noch die An- und Abreise im eigenen Land kostenlos obendrauf. Heißt, morgens vielleicht noch in Hamburg frühstücken, ein paar Stunden später seid ihr dann schon in Breslau oder von Polen aus ein Wochenendtrip nach Berlin an die Ostsee oder in eine Stadt, die man vielleicht bisher nur aus Erzählung kennt. Insgesamt vergeben Deutschland und Polen jeweils 30.000 dieser Interrail-Pässe und bewerben könnt ihr euch voraussichtlich ab September. Und die Reisen sind dann ab November bis Oktober 2027 möglich.

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0: Sag mal, Schwenker, ist dir bei der Fußball-Weltmeisterschaft schon mal irgendwas Bestimmtes aufgefallen?
1: Ja, viele Tore bei Mannschaften, von denen man es erst nicht vermutet hätte. Kanada beispielsweise,
0: ja,
1: 6 Stück.
0: Auch und auch pinke Schuhe und so weiter.
1: Pinkfarbene Schuhe,
0: was,
1: ja,
0: noch
1: auch.
0: Was?
1: Die Wasserpausen sind selbst in den Stadien, wo es nur 20 Grad ist.
0: Auch, ja.
1: Ansonsten
0: denk
1: nicht
0: mal,
1: so viel.
0: Denk mal an den Anstoß, unmittelbar nach dem Anpfiff. Ist dir da was aufgefallen?
1: Stimmt, dass die einfach wie die Irren einfach ins gegnerische Aus da hinten schießen.
0: Mhm. Ja, warum das so ist? Das möchte ich ganz gerne mal erklären. Ich glaube, das weiß nicht jeder.
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0: Wenn ein Spieler den Ball vom Anstoßpunkt direkt nach dem Anpfiff in Richtung Eckfahne des Gegners in Seiten ausbolzt, dann hat das nichts damit zu tun, dass er es nicht besser kann.
3: Ich kann das nicht.
0: Und es ist auch alles andere als ein unnötiger Ballverlust. Es handelt sich dabei tatsächlich um eine ziemlich ausgeklügelte Taktik, denn der Ball landet erstmal direkt in der gefährlichen Zone des Gegners.
4: Hallo, hier bin ich.
0: Dazu sprinten die Spieler nach dem Anstoß den Ball hinterher.
5: Gas geben, Gas geben!
0: Und versuchen beim folgenden Einwurf die Gegenspieler zuzustellen.
6: Scheiße, wie soll ich das packen?
0: Damit wird der Gegner sofort nach Spielbeginn ordentlich unter Druck gesetzt und dadurch könnte dann eben ein schneller Ballgewinn tief in der gegnerischen Hälfte entstehen und eventuell sogar eine Torchance.
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1: Mit André Glatzel. Die durchgesickerten Ideen für eine Rentenreform sorgen für Kritik. Sozialverbände oder auch die Linke befürchten Rentenkürzungen. Ökonomen gehen die Vorschläge nicht weit genug. Dazu gehört laut Medien unter anderem, dass die Menschen in Deutschland länger arbeiten sollen. Lob dafür kommt aus der Jungen Union. Der Vorsitzende Johannes Winkel sagte im Ersten:
2: Das ist ein riesiges Problem in Deutschland. Viele Menschen gehen sehr früh in Rente und diese Anreize müssen wir abschaffen. Also die Rente mit 63, abschlagsfreie Rente. Das empfiehlt die Kommission zumindest nach diesen ersten Berichten. Und das wäre natürlich ein wichtiger Schritt, weil so kann man die demografische Krise, in der wir uns befinden, schlicht und ergreifend nicht lösen.
1: Die Verhandlungen zwischen den USA und dem Iran um ein Friedensabkommen sind abgebrochen worden. Der Grund? US-Präsident Trump hat Teheran mit neuen Militärangriffen gedroht. Laut Staatsmedien verließ die iranische Delegation danach den Verhandlungsort in der Schweiz. Gesundheitsexperten schlagen Alarm. Deutschland ist auf extreme Hitzewellen nicht vorbereitet. Davon geht das Bündnis Deutsche Allianz Klimawandel und Gesundheit aus. Fabian Hoffmann mit den Details.
3: Bündnischef Hermann warnt, dass es im schlimmsten Fall mehrere 10.000 Tote geben kann. Das ist ein sogenanntes Hitzedom-Szenario. Dabei ist die Hitze wie unter einer riesigen Kuppel oft über Tage gefangen und kann nicht entweichen. Hermann sagt, dass viele das Thema auf dem Zettel haben, aber trotzdem noch zu wenig investiert und umgesetzt wird. Von der Begrünung in Städten bis hin zu gekühlten Räumen in Pflegeheimen und Schulen. Er fordert, Hitzeschutz verbindlich in der Katastrophenvorsorge zu verankern, wie etwa beim Hochwasser.
1: Im Gesundheitsbereich muss noch mehr gespart werden. Davon geht der Verband der gesetzlichen Kassen aus. Um nächstes Jahr alle Kosten ohne Beitragserhöhungen bezahlen zu können, fehlen rund 2,5 Milliarden Euro extra, so GKV-Verbandchef Blatt in der Rheinischen Post. Er fordert auch von der Pharmabranche mehr Entgegenkommen. Belgien und der Iran haben bei der Fußball-WM einen wichtigen Schritt in Richtung K.O.-Runde verpasst. Beide kamen nicht über ein 0:0 hinaus und haben jetzt in der Gruppe jeweils 2 Punkte. Zuvor hat Mitfavorit Spanien wichtige Punkte fürs Weiterkommen gesammelt und gegen Saudi-Arabien mit 4:0 gewonnen. Die nächsten Delta-News gibt's in einer Stunde.
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4: Auf der A1 Lübeck-Fehmarn. Vorsicht, zwischen Neustadt-Pelzerhaken und Lensahn sind in beiden Richtungen Rehe auf der Fahrbahn. Auf der A21 Kiel Richtung Bargteheide liegen zwischen Schwissel und Lezen mehrere Plastikteile auf der Straße. Es staut sich auf der A1 Bremen Richtung Hamburg zwischen dem Maschener Kreuz und Hamburg-Harburg auf 4 Kilometern. Die A1 Bremen Richtung Hamburg ist zwischen Harburg und Stillhorn wegen Bauarbeiten bis morgen früh gesperrt. Außerdem ist die A261 Buchholzer Dreieck Richtung Hamburg Südwest ab Hamburg-Marmsdorf-Lürade gesperrt. Und in Hamburg ist die Straße Letzter Heller zwischen der Horner Landstraße und dem Horner Brückenweg wegen starker Straßenschäden in beiden Richtungen dicht. 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
6: Ich bin Ralle.
7: Natürlich bist du das.
6: Im Kino Neustadt Backrooms geht's in eine sehr seltsame Dimension mit gruseligen Räumen. Details zu dieser echt mal neuen Idee gibt's gleich.

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1: Mega spannender Delta. Da ist wirklich was richtig Neues in den Kinos gestartet. Ein US-Horror-Mystery-Thriller, der eben mal so ganz anders ist. Auch die Entstehung ist schon anders, denn das Ganze hat sich aus einem viralen Internet-Mythos entwickelt, aus einer Kurzfilmserie. Und der Macher ist jetzt auch an Bord und gilt jetzt als jüngster Hollywood-Regisseur aller Zeiten. Er heißt Kane Parsons. Und ist erst 19 Jahre alt, aber worum geht's denn überhaupt bei Backrooms? Dr. Mary Klein ist Therapeutin und kümmert sich um ihre Patienten Clark. Der verschwindet immer mal wieder aus unerklärten Umständen aus der Realität und landet in solchen Backrooms, in einem Labyrinth aus gleichförmigen Räumen mit seltsamen gelblichen Wänden. Neonlicht flackert und man hört ein ständiges Brummen.
2: Ich habe was gefunden. Im Laden.
3: Okay. Was haben Sie gefunden?
2: Einen Ort. Ich habe einen Ort gefunden.
4: Hallo?
2: Ist da jemand? Ich weiß, wie das klingt, aber Sie müssen verstehen, es ist riesig da drin.
3: Ich sage nicht, dass ich Ihnen nicht glaube.
2: Okay, ich komme wieder. Mit Beweisen.
1: Das klingt nicht nur seltsam, das ist für den Betroffenen auch so nervig, dass er fast durchdreht. Therapeutin Mary folgt dann Clark in diese andere seltsame Dimension. Ja, die Story ist wirklich schwierig zu beschreiben, auch weil ich natürlich nicht spoilern will. Auf alle Fälle solltet ihr euch diesen neuen innovativen Horror-Thriller mal im Kino anschauen. Backrooms läuft er jetzt.

0: neuer, spannender Delta Rallys Filmtipps. Leon der Profi hat er gemacht, oder das fünfte Element, oder auch den großartigen Film Lucy. Ich rede von dem französischen Regisseur und Produzenten Luc Besson. Und der hat auch einen sehr interessanten Spionagefilm gemacht, Anna. Und Anna ist ein wunderschönes russisches Model, aber das ist eben nur die Fassade. Denn eigentlich ist sie eine knallharte russische KGB-Auftragskillerin. Das bleibt der amerikanischen CIA aber nicht verborgen. Die sind ihr nämlich langsam aber sicher auf den Fersen.
1: Sie haben mir eine ziemlich märchenhafte Karriere hingelegt. Vom Topmodel in Moskau bis hin zur internationalen High Society. In welcher Beziehung standen Sie zu Oleg Filenkov? Sie haben sein Hotel um 13.37 Uhr betreten. Ist Ihnen irgendetwas Verdächtiges aufgefallen?
2: Zum Beispiel, können Sie sich nicht einfach die Überwachungsbänder ansehen?
1: Wurde alles gelöscht. Wir haben es mit Profis zu tun.
0: Wenn ihr also wissen wollt, ob Anna weiter Auftrag morden darf oder ob sie von der CIA gefasst wird, dann schaut euch mal Anna im Stream an. Und das Teil hat es, wie es sich für Luc Besson gehört, auch ganz schön in sich. Da ist einiges los. 1A Unterhaltung. Anna.

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1: Und jetzt gerade mein Streaming-Tipp gleich ist der meiner Meinung nach allerbeste Film von Christopher Nolan. Mehr zu Inception habe ich gleich.
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0: Neuer, interessanter Delta. Mal macht er Filme, die mega kompliziert sind und ja, die ich jedenfalls nicht verstehe, wie Tenet. Und manchmal macht er Filme, bei denen einfach alles stimmt, wie ich finde. Ich rede von Regisseur Christopher Nolan. Mein Tipp jetzt heißt Inception. Die Story ist auch hier nicht so ganz einfach zu erklären. Leonardo DiCaprio spielt eine der Hauptrollen bei Inception. Worum es da geht, das erklärt er jetzt am besten einfach mal selbst.
1: Eins sollten Sie über mich wissen. Ich bin auf eine sehr besondere Form von Security spezialisiert. Wir erschaffen die Welt des Traumes. Wir bringen die Testperson in den Traum hinein. Und sie füllt ihn mit ihren Geheimnissen.
2: Und sie brechen ein und stehlen sie.
1: Naja, es ist streng genommen nicht ganz legal. Wir nennen es Inception.
0: Es geht also darum, in die Träume von Leuten einzudringen, um deren Meinung zu ändern. Damit andere zum Beispiel ihren geerbten Konzern zerteilen und somit schwächen und andere, wie der Auftraggeber, von der Schwächung des Konkurrenten profitieren würden. Diese Leute, die in die Träume anderer Opfer eindringen, können die Träume lenken und haben auch ihre Mittel und Wege, aus dem Traum wieder herauszukommen. Auch verläuft die Zeit in den unterschiedlichen Ebenen unterschiedlich. Jedenfalls, wenn man von einer Ebene, also meinetwegen von der Realität, den Zeitablauf mit dem Zeitablauf eines Traumes vergleicht. Ja, ihr merkt, das klingt kompliziert, ist es ja auch, aber wenn man sich so ein bisschen konzentriert, dann klappt das bei Inception und man wird auch die ein oder andere Überraschung erleben. Hammerfilm, hat mich damals richtig umgehauen, ist auch schon eine Weile her, denn Inception ist von 2010. Auf alle Fälle ein sehr unterhaltsamer Science-Fiction-Film mit tollen Bildern, tollen Schauspielern. Neben DiCaprio gibt's noch Joseph Gordon-Levitt, Ken Watanabe und auch Marion Cotillard und viele andere zu sehen.
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0: 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Delta, Ralles Filmtipps mit einem etwas anderen Film über den eigentlichen Helden der Geschichte, Robin Hood. Ein Kinoneustart der Woche heißt The Death of Robin Hood. Und da spielt Hugh Jackman, den in die Jahre gekommenen Robin Hood, der als Gesetzloser, weil er es den Reichen nahm und den Armen gab, sich im Alter jetzt verletzt hat und in die Wälder zurückzieht. Nach einem Leben voller Gewalt, Raubzügen und Schuld bricht er schwer verletzt zusammen und wird von einer Frau wieder gesund gepflegt, aber dabei zwingt sie Robin auch noch, sich seiner Vergangenheit zu stellen und bietet ihm dabei sowas wie Erlösung an. Das klingt also jetzt nicht so nach Heldentum, wie wir es aus den anderen Robin Hood-Verfilmungen kennen. Die wohl bekannteste ist sicherlich die mit Kevin Costner und dem großartigen, viel zu früh gestorbenen Alan Rickman als Sheriff von Nottingham. Bei The Death of Robin Hood sind nämlich Hugh Jackman auch noch Jodie Comer und Bill Skarsgård mit dabei. Regie geführt hat Michael Sarnowski. Den kennt ihr vielleicht als Regisseur von A Quiet Place, Tag 1 oder von Pig.
1: Die Menschen reden über Robin Hood, erzählen sich Geschichten, Lügengeschichten. Er war kein Held. Er war ein Räuber und Mörder. Er war die Tiere. Ich bin der Geächtete.
2: Ich muss euch um Entschuldigung bitten. Ihr habt mich angefleht, euch sterben zu lassen.
0: The Death of Robin Hood.

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4: Mit André Glatzel. Noch bevor die Rentenkommission ihre Reformvorschläge offiziell übergibt, kommt Gegenwind. Vorgesehen ist etwa ein schrittweiser Anstieg des Rentenalters. Das kritisieren unter anderem Sozialverbände, Gewerkschaften und die Linke. Bundessozialministerin Bärbel Baas soll die Empfehlungen erst morgen überreicht bekommen. Beim Tag der offenen Tür in ihrem Ministerium sagte sie aber bereits:
5: Wir müssen jetzt gucken, dass die Frühverrentungen sozusagen reduziert werden. Aber es soll Vertrauensschutz gelten und Übergangsfristen. Weil ich will sagen, es wird nicht spurlos irgendwie an allen vorbeigehen. Weil wir am Ende wollen wir, dass diese Rente auch in den nächsten Jahren gerade für die jungen Leute sicher ist.
4: Die Verhandlungen zwischen den USA und dem Iran um ein Friedensabkommen sind abgebrochen worden. Der Grund? Störfeuer von US-Präsident Trump, Uwe Schimonek.
6: Trump hatte dem Iran auf seinem Online-Netzwerk mit neuen Militärangriffen gedroht. Teheran müsse verhindern, dass die verbündete Hisbollah-Miliz im Libanon Probleme macht, sonst werde man den Iran erneut sehr hart angreifen. Laut staatlicher Nachrichtenagentur IRNA verließ die iranische Delegation danach das Hotel in der Schweiz. Beide Seiten hatten Mitte der Woche schon eine Absichtserklärung geschlossen mit reichlich Zugeständnissen für den Iran. Vieles ist aber noch offen, etwa das iranische Atomprogramm.
4: Im Gesundheitsbereich muss noch mehr gespart werden. Davon geht der Verband der gesetzlichen Kassen aus. Um nächstes Jahr alle Kosten ohne Beitragserhöhungen bezahlen zu können, fehlen rund 2,5 Milliarden Euro extra, so GKV-Verbandchef Blatt in der Rheinischen Post. Er fordert auch von der Pharmabranche mehr Entgegenkommen. Wegen der Hitzewelle bleiben heute mehr als 800 Schulen in Frankreich geschlossen. In vielen Regionen ist Alkohol im öffentlichen Raum verboten. So sollen Rettungsdienste beim landesweiten Musikfest entlastet werden. Gestern wurden teils um die 40 Grad erreicht. In den kommenden Tagen soll es noch heißer werden. Belgien und der Iran müssen weiter auf den ersten Sieg bei der Fußball-WM warten. Beide Mannschaften kamen am zweiten Spieltag nicht über ein 0:0 hinaus. Außerdem hat Spanien am Abend einen Schritt Richtung K.O.-Runde gemacht. Der Mitfavorit setzte sich gegen Saudi-Arabien klar mit 4:0 durch. Die nächsten Delta-News gibt's in einer Stunde.
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7: Auf der A1 Lübeck-Fehmarn. Vorsicht, zwischen Neustadt-Pelzerhaken und Lensahn sind in beiden Richtungen Rehe auf der Fahrbahn. Auf der A21 Kiel Richtung Bargteheide liegen zwischen Schwissel und Lezen mehrere Plastikteile auf der Straße. Es staut sich auf der A1 Bremen Richtung Hamburg zwischen dem Maschener Kreuz und Hamburg-Harburg auf 4 Kilometern. Die A1 Bremen Richtung Hamburg ist zwischen Harburg und Stillhorn wegen Bauarbeiten bis morgen früh gesperrt. Außerdem ist die A261 Buchholzer Dreieck Richtung Hamburg Südwest ab Hamburg-Marmsdorf-Lürade gesperrt. Und in Hamburg ist die Straße Letzter Heller zwischen der Horner Landstraße und dem Horner Brückenweg wegen starker Straßenschäden in beiden Richtungen dicht. 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
8: Ich bin Ralle.
9: Natürlich bist du das.
8: Gleich gibt's wieder News aus der Filmbranche. Es soll eine Neuinterpretation des Thrillers Die Vögel von Alfred Hitchcock geben. Dieses Mal als Serie und dieses Mal alles anders. Wie? Das gibt's gleich.
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neuer Up-to-Dater, Delta. Jetzt mit News aus der Filmwelt. Ich weiß ja nicht, ob der Meister der Suspense sich im Grab umdrehen wird oder ob er das okay findet. Die Vögel von Alfred Hitchcock ist ja ein echter Horrorklassiker aus dem Jahr 1963 und auch heute noch sehenswert. Jetzt soll das Meisterwerk neu verfilmt werden. Zwar nicht als Film, sondern als Serie. Allerdings soll es angeblich Abweichungen zur Originalstory geben. Diese Infos kommen übrigens vom Medienportal Deadline. Die Neuinterpretation soll eine aktuelle Geschichte sein. Die Orte werden sich ändern und auch die Darstellung der Hauptperson. Sarah Snook kennt ihr vielleicht aus Succession. Die wird als Hauptdarstellerin dabei sein. Und Tom Spezialy ist als Drehbuchautor am Start. Den könnte man von Filmen wie Watchmen kennen. Die Serie spielt im nördlichsten US-Bundesstaat Alaska. Und anfangs geht es nur um einen Mordfall. Wir dürfen also gespannt sein. Es gab übrigens schon mehrere Versuche eines Remakes von Die Vögel, 2007 zum Beispiel mit Naomi Watts in der Hauptrolle, oder auch eine BBC-Serie war für 2017 angedacht, aber daraus wurde nichts. Wann die Produktion losgeht und wann wir möglicherweise die neue Serie sehen können, das steht noch in den Sternen.

0: Naja, lustiger Delta, alles Filmtipps. Bei der Horrorkomödie Ready or Not ging es ja vor kurzem im Kino weiter. Jetzt gibt's den Teil 2 auch im Stream. Grace hat ja den tödlichen Albtraum ihrer Hochzeitsnacht überlebt. Trotzdem geht es fleißig weiter. Rund sieben Jahre nach dem Original gibt's also jetzt Ready or Not 2, Here I Come als Stream. Samara Weaving spielt wieder Grace, die das tödliche Versteckspiel im letzten Teil überlebt hat. Das Ganze löst jetzt aber eine neue Hetzjagd aus. Dieses Mal gegen die Familien des Hohen Rates und darunter auch gegen Mitglieder der Familie Danforth.
1: Sie haben für Aufsehen gesorgt, Miss Ledomas. Sie haben in diese Familie eingeheiratet. Jetzt ist sie tot. Was sie nicht wussten, es reicht weit über sie hinaus. Das Überleben des Versteckspiels löst ein neues Spiel aus. Diesmal gegen die Familien des Hohen Rates. Alles oder nichts. Und dieser Teil wird vertraut klingen. Die da werden versuchen, sie zu töten.
2: Herzlich willkommen.
0: Ja, ihr merkt, mit Teil 2 sollte man nicht unbedingt einsteigen. Ready or Not, auf die Plätze, fertig, los von 2019. Ist quasi Pflicht anzuschauen, naja, oder wenigstens sinnvoll. Grace will jetzt jedenfalls nicht wieder mitmachen und deshalb soll ihre Schwester Faith ermordet werden. Jetzt müssen also die beiden Schwestern gegen das Böse kämpfen. Schaut es euch jetzt mal im Stream an. Ready or Not 2, Here I Come.

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3: Ralle ist hier. LOL, die französische Komödie, hat eine Fortsetzung bekommen. LOL 2.0. Mehr zu dem Kino-Neustart gibt's gleich.
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0: Neuer, lustiger Delta. Alles Filmtipps. Bei dem Namen eines Kino-Neustarts könnte man an einen Film über eine bekannte Comedy-Show von Bully Herbig denken. Der Film heißt LOL 2.0, hat aber so gar nichts mit Last One Laughing zu tun. Der Titel bezieht sich auch eher auf die Originalbedeutung der Abkürzung, also auf Laughing Out Loud. Ach, und LOL 2.0 ist natürlich die Fortsetzung. Sophie Marceau spielt wieder an. Die ist Mitte 50 und hat erst jetzt Zeit für Freizeit und für sich selbst, denn inzwischen sind ihre Kinder ausgezogen. Zu früh gefreut, denn ihre 23-jährige Tochter Louise steht nach Rückschlägen im Job und einer gescheiterten Beziehung wieder bei ihr vor der Tür und zieht dann bei ihr ein. Somit wird natürlich alles komplett durcheinander gewirbelt. Alte Konflikte kommen wieder zum Vorschein. Ja, und dann kommt die nächste Botschaft. Ann wird Großmutter. Es gibt also einiges aufzuarbeiten und sich auf einiges vorzubereiten.
1: Es stinkt. Es gibt ja nichts Schöneres, als wieder bei Mama einzuziehen. Wie deine Schwester damals. Ich hab doch wohl noch das Recht, mich hier zu Hause zu fühlen.
2: Welcome back.
3: Und, hey.
2: Ich hab einen Mann kennengelernt. Mit Hund.
4: War's auch sehr erfreut.
2: Sieht gut aus.
1: Das Herrchen oder der Hund?
4: Eva ist schwanger.
2: Von wem denn?
4: Von mir, denke ich mal, Mama.
0: Schaut es euch jetzt im Kino an. Da läuft seit dieser Woche die französische Komödie LOL 2.0.

0: neuer, lustiger Delta Rallis Filmtipps. Ex-Büroleiter Stromberg und seine Belegschaft sind wieder da. Und zwar inzwischen als Scream. Stromberg, wieder alles wie immer, heißt der Film. Klar, wieder mit dabei, Christoph Maria Herbst, Bjarne Mädel, Melina 30 und. Es gibt nämlich ein Wiedersehen. Nach der Entlassung des Ex-Chefs Stromberg gab es einen großen Aufruhr und Proteste gegen die Kapitolversicherung. Es kommt zu einem Treffen aller Beteiligten, so im Sinne einer Art Familienfeier. Und da ist dann alles mit dabei. Erinnerung an früher, Alkohol, Vorwürfe, angestaute Probleme, die jetzt raus müssen. Es wird also quasi wie erwartet so ziemlich alles eskalieren. Und das könnt ihr euch jetzt eben auch im Stream anschauen.
1: Falsch gedacht, da ist er wieder. Komplett runderneuert. Das ist alles neu. Neuer als Neuschwanstein, sag ich mal. Auch die Leute hier alle vom Feinsten. Tippi und Toppi. Wobei, ja, sie ist natürlich eher Tippi. Na gut, wenn ich an die alten Graupen denke, also da sehe ich ja teilweise so schwarz wie Lakritz im Kohlenkeller, sag ich mal.
0: Eigentlich hätte man nach der Serie 2004 bis 12 und dem krönenden Abschluss mit einem ersten Kinofilm, Stromberg, der Film, denken können, dass es das jetzt war, aber nein, es geht eben fleißig weiter und auch wenn erst rund 10 Jahre nach dem Spielfilm Stromberg wieder alles wie immer gibt es inzwischen als Stream.

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3: Mit André Glatzel. Ein höheres Rentenalter, eine kapitalgedeckte Altersvorsorge. Die durchgesickerten Ideen für die Rentenreform stoßen auf ein geteiltes Echo. Während aus der Union und SPD Lob für die Vorschläge kommt, befürchten Sozialverbände und auch die Linke Rentenkürzungen und mehr Altersarmut. Kritik kommt auch vom Deutschen Institut für Wirtschaftsforschung. Präsident Marcel Fratscher sagte im Ersten:
4: Unser Rentensystem heute ist eine Umverteilung nicht nur von jung zu alt, sondern auch von arm zu reich, weil Menschen mit wenig Lebenseinkommen deutlich kürzer leben, weniger lang die Rente beziehen. Und das wäre die Chance gewesen, zu sagen, wir müssen diese Umverteilung von arm zu reich beenden.
3: Die Verhandlungen zwischen den USA und dem Iran um ein Friedensabkommen sind abgebrochen worden. Der Grund? US-Präsident Trump hat Teheran mit neuen Militärangriffen gedroht. Laut Staatsmedien verließ die iranische Delegation danach den Verhandlungsort in der Schweiz. Gesundheitsexperten schlagen Alarm. Deutschland ist auf extreme Hitzewellen nicht vorbereitet. Davon geht das Bündnis Deutsche Allianz Klimawandel und Gesundheit aus. Fabian Hoffmann mit den Details.
5: Bündnischef Hermann warnt, dass es im schlimmsten Fall mehrere 10.000 Tote geben kann. Das ist ein sogenanntes Hitzedom-Szenario. Dabei ist die Hitze wie unter einer riesigen Kuppel oft über Tage gefangen und kann nicht entweichen. Hermann sagt, dass viele das Thema auf dem Zettel haben, aber trotzdem noch zu wenig investiert und umgesetzt wird. Von der Begrünung in Städten bis hin zu gekühlten Räumen in Pflegeheimen und Schulen. Er fordert, Hitzeschutz verbindlich in der Katastrophenvorsorge zu verankern, wie etwa beim Hochwasser.
3: In Berlin und Teilen Brandenburgs haben Unwetter für einige Schäden gesorgt. Neben gefluteten Straßen und Kellern gab es auch im ÖPNV Probleme. Mehrere S- und U-Bahnen konnten zeitweise nicht fahren. Die Berliner Feuerwehr meldete rund 250 Einsätze. Ernsthafte Verletzungen gab es nach bisherigen Angaben nicht. Belgien und der Iran haben bei der Fußball-WM einen wichtigen Schritt in Richtung K.O.-Runde verpasst. Beide kamen nicht über ein 0:0 hinaus und haben jetzt in der Gruppe jeweils 2 Punkte. Zuvor hat Mitfavorit Spanien wichtige Punkte fürs Weiterkommen gesammelt und gegen Saudi-Arabien mit 4:0 gewonnen. Die nächsten Delta News gibt's in einer Stunde.
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6: Auf der A21 Kiel Richtung Bargteheide. Achtung, zwischen Schwissel und Lezen liegen mehrere Plastikteile auf der Straße. Auf der A1 Lübeck-Fehmarn sind zwischen Neustadt-Pelzerhaken und Lensahn in beiden Richtungen Rehe auf der Fahrbahn. Die A1 Bremen Richtung Hamburg ist zwischen Harburg und Stillhorn wegen Bauarbeiten bis morgen früh gesperrt. Die A261 Buchholzer Dreieck Richtung Hamburg Südwest ist ab Hamburg-Marmsdorf-Lürade gesperrt. Und in Hamburg ist die Straße Letzter Heller zwischen der Horner Landstraße und dem Horner Brückenweg wegen starker Straßenschäden in beiden Richtungen dicht. 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
1: Sag mal, Feist, hast du zufällig noch alte Videospiele bei dir zu Hause am besten noch verpackt?
2: Ich glaube nicht. Ich glaube, ich habe es alles entsorgt.
1: Ach verdammt, genau so ein Exemplar wurde jetzt bei einer Auktion verkauft. Ein 40 Jahre altes Super Mario Bros. Spiel für die NES, das seit Jahrzehnten ungeöffnet in seiner Originalverpackung liegt. Mhm. Ja, Experten gehen davon aus, dass weltweit nur 3 versiegelte Exemplare überhaupt noch bestehen. Ah. Für Sammler ist es sowas wie ein Lottogewinn. Ja. Der Zustand wurde von einem Bewertungsunternehmen mit 9,6 von 10 Punkten bewertet, sowie Bestnote A++ für die erhaltene Originalversiegelung. So, was den Sammlerwert natürlich erheblich steigert. Mhm. Was hat das Ding gebracht? Was schätzt du?
2: Boah, ich kann sowas immer schwer einschätzen.
1: 3 Millionen US-Dollar.
2: Okay, dann
1: 3 Millionen.
2: Weit von weg gewesen.
1: Für ein altes Super Mario-Spiel, das gibt's ja nicht. Und damit ist der Deal auch ein absoluter neuer Rekord für Videospiele gewesen, denn vorher wurde noch nie eins so teuer verkauft.
3: Wieder Geld ausgegeben für nix und wieder nix.
2: Sag mal, Schwenke, du hast mir doch erzählt, dass du gerade erst geblitzt wurdest, ne?
1: Leider ja.
2: Wenn du jetzt ganz viel Glück hast und in den nächsten 3 Monaten nichts kommt, dann bist du ja bekanntlich fein raus. Noch. Bald muss man nämlich 6 Monate hoffen und bangen. Das Straßenverkehrsgesetz wurde überarbeitet.
1: Oh.
2: Und damit kommen ab dem 1. Juli einige Änderungen auf uns Autofahrer zu. Die verlängerte Verjährungsfrist ist dabei nur ein wichtiger Punkt. Der nächste hat aber im erweiterten Sinne auch was damit zu tun. Ab Anfang Juli wird nämlich Punktehandel verboten sein. Bislang konnte man seine Punkte ja in Flensburg von einer anderen Person übernehmen lassen.
1: Ja.
2: Oder sie anderen abnehmen.
1: Voll fies.
2: Sogar richtige Agenturen dafür.
1: Ja, voll fies.
2: Das wird in Zukunft nicht mehr gehen und könnte mit einem Bußgeld von bis zu 30.000 Euro geahndet werden. Außerdem wurde die rechtliche Grundlage